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1: Bei der Fußballweltmeisterschaft gibt es ja nicht nur mehr Spieler als jemals zuvor, sondern auch mehr WM-Orakel.
2: Das stimmt.
1: Gefühlt hat inzwischen jedes Spiel sein eigenes WM-Orakel, oder?
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2: 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Und in Demke in Niedersachsen gibt es Mini-Esel Emil. 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
2: ja,
1: ne?
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1: Ne? Mann-Jokes, super.
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0: Mike Kelly, Rakim, Wonders.
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1: Hapel Kerkeling soll Bundespräsident werden.
2: Ja, das ist ein Ding.
1: Ich war mir zuerst unsicher, ob die Meldung echt ist oder ob das irgendwie die Schriftform von einem Hapel Kerkeling-Sketch ist. Nee, Hapel Kerkeling soll Bundespräsident werden. Das wäre ein ganz dunkler Tag für Horst Schlemmer.
2: Ja, es gibt auch sogar so eine Online-Petition und die haben das auch geschafft. 30.000 Stimmen.
1: Ja, die wollten 30.000 Leute.
2: Ja, locker.
1: Hapel Kerkeling als Bundespräsident. Er selbst hat neulich dazu gesagt, das Schloss Bellevue sei eine schöne Immobilie. Insofern gäbe es da seinerseits kein hundertprozentiges Nein. Ja, also Hape, wir behalten das im Auge, wenn du das auch willst. Also gib einfach bei Google Hape Kerkeling ein und noch bevor du Bundespräsident ausgeschrieben hast, wird dir schon die

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1: Wie werden Marken richtig ausgesprochen?
2: Ja.
1: Brands,
2: das
1: Labels, ganz egal, was du sagst. Es gibt eigentlich nur zwei Reaktionen. Entweder, ach so, heißen die wirklich? Oder, was? Wie? Wie kann man das denn nicht wissen?
2: Genau,
1: weiß doch jeder. Unsere Spielleiterin, guten Morgen. Sie kennt sich super mit Brands aus. Mareike?
2: Wenn du das behauptest, ja. Guten Morgen, ihr Süßen.
3: Hallo, Mareike.
1: Fashion, Technik, Beauty, also du hast alles.
2: Du, wenn du das sagst, ich glaub dir.
1: Wollen wir starten?
2: Ja, unbedingt. Markenmystery ist ja ganz einfach. Ich halte euch jetzt hier Schilder hoch mit Markennamen. Aha. Und ihr sagt mir ganz easy peasy, wie die ausgesprochen werden. Ja, wir können natürlich mitraten, damit wir im Büro auch angeben können. Ihr seid ready, ne?
1: Ja, natürlich.
2: Also, los geht's mit der ersten Marke. Achtung.
1: Die Eiscreme.
2: Das ist genau.
1: Okay. Häagen-Dazs, sagt der Volksmund.
2: Ja, sagt der Profi?
3: Ich sage Häagen-Dazs.
2: Oh, okay. Spricht man das mit R oder mit A aus?
1: Man spricht es mit A aus. Ich sage auch, es heißt Häagen-Dazs. Hinten wird ein bisschen genuschelt.
2: Ist auf jeden Fall lecker. So, das könnte man festhalten. Dann noch kommt hier die Auflösung, würde ich sagen.
4: Hallo, ich bin Daniela Dette von Häagen-Dazs und unsere Eiscreme-Marke spricht man Häagen-Dazs aus, ohne den Umlaut, der wird im Skandinavischen nicht mitgesprochen.
2: So nämlich, okay.
1: Das heißt ein Punkt für beide.
2: Jeder.
3: Ja, wundervoll. Mit Eis kenn ich mich aus.
2: Ja, sehr gut. Wir machen direkt weiter mit der zweiten Marke. Achtung, es geht an alle Frauen hier. Diese drei Buchstaben.
1: NYX.
2: Genau, diese Kosmetikmarke. Wie spricht man die aus?
3: Jetzt muss ja Simon anfangen.
2: Jetzt muss der Kosmetikprofi einfach mal anfangen, ist ja ganz klar.
1: Ich sehe diesen Schriftzug tatsächlich zum allerersten Mal.
2: Oh.
1: Nix.
2: Nix?
1: Das wäre fast zu einfach. Ich sage NYX.
2: NYX. Nix. Und Verena sagt nix.
3: Nix.
2: Ich sag nix. Nix. Okay, ja. Na, dann kommt hier die Auflösung.
5: Hallo Arno und die Morgencrew. Ich bin die Franzi von NYX Professional Makeup und unsere Marke wird NYX ausgesprochen, nicht NYX oder NYX, wie viele tun. Das liegt daran, dass NYX die griechische Göttin der Nacht ist.
2: Na genau, wer weiß das nicht?
1: Die griechische Göttin. Hätte man mir das vorher gesagt.
2: Ja, natürlich. Also, so die griechische du hättest Göttin doch auch wissen müssen. Ja, ist doch ganz klar.
1: Okay. Zeit,
2: die letzte Runde. Achtung. Zwei Worte und ein roter Fuchs. Ihr kennt das.
1: Die Outdoor-Firma, geschrieben Fjell Raven.
2: Ja. Yeah. Wie wird die ausgesprochen?
3: Naja, die
2: ist total
3: die heißt
2: angesagt.
3: Natürlich.
2: Die heißt
3: sowas
2: natürlich.
3: Ich ja gar nicht. Fjell Raven.
2: Fjell Raven. Verena aus der ersten Klasse. Und
1: ja, wir haben ja gerade schon gelernt, bei Häagen-Dazs, die Umlaute werden im Skandinavischen nicht mitgesprochen.
2: Oh.
1: Aber ist es überhaupt eine skandinavische Firma?
3: Ja, das ist die andere Frage.
2: Das weiß man nicht.
1: Ich sage, sie werden Fjell Raven ausgesprochen.
2: Fjell Raven und was hast du gesagt?
3: Ich habe Fjell Raven.
2: Ja. Na, mal gucken, ob irgendwas davon stimmt. Achtung.
6: Ich bin Franziska Köhler von der schwedischen Outdoor-Marke und es wird richtig ausgesprochen Fjell Raven.
2: Fjell Raven.
6: F werden im Deutschen als S ausgesprochen.
1: Na, siehst du mal.
3: Guck mal.
2: Da war
1: ausgeglichen.
2: Ja,
3: und da hat uns Häagen-Dazs
2: Leute auf die falsche Fährte. Wir essen Eis und können uns schminken.
1: 2-2, oder?
2: Ja, stimmt. Sehr gut, sehr richtig, sehr ausgeglichen.
3: Ja,
2: wir gehen hier ganz easy peasy raus.
1: Ja. Mich juckt das ja gar nicht. Ich finde Unentschieden, das ist immer ein sehr befriedigendes Ergebnis für beide. Nächste Woche ist Arno wieder da, Verena. Da hast du jemanden gegenüber, dem es wichtig ist, wer hier als Sieger aus dem Studio rausgeht. Markenmystery bei Arno und der Morgencrew. Hat Spaß gemacht.
2: Ja.
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1: Astronauten tragen bald Designer-Unterwäsche. Ist kein Witz. Prada stellt ab jetzt Unterwäsche für NASA-Raummission her. Prada,
2: das ist ein Ding.
1: Von allen Labels.
2: Ja.
1: Krass, oder?
2: Es sind so graue, eng anliegende Anzüge, die sollen die Astronauten vor Witterung schützen.
1: Ja.
2: Gibt's da Witterung? Ich weiß es nicht. Und die sollen auch kühlen während der Mission.
1: Ja, okay, so grau, eng anliegende Anzüge klingt jetzt erstmal gar nicht so wahnsinnig sexy. Dafür, dass sie vom Prada
2: halt
1: sind. Aber wir fassen zusammen, der Teufel trägt Prada und der Mann im Mond jetzt offensichtlich auch.
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1: Und herzlich willkommen zum Morgencrew GSC.
2: Ja.
1: Zum Gruppengegner Song Contest. Wo nämlich große Melodien auf große Gefühle treffen. Also ganz nach dem Motto,
2: schön.
1: Hauptsache Deutschland wird nicht letzter. Weil
2: so
1: Deutschland spielt ja ab dieser Woche bei der Fußballweltmeisterschaft in einer Gruppe mit Curaçao, Ecuador und der Elfenbeinküste. Mhm. Fußballerisch klingt das alles machbar.
2: Ja. Durchaus.
1: Jetzt ist die große Frage, wie sieht das musikalisch aus?
2: Ja, den deutschen Song, den haben wir ja eben schon gehört.
1: Ja.
2: Wir schwenken das Trikot.
3: Ja. Wir schwenken das Trikot.
2: Oh, okay. Ich bin da schon voll drin.
1: Ist auf jeden Fall sehr mitsingbar.
2: Absolut.
1: Jetzt kommen die Gegner.
2: Ecuador kommt jetzt. Die schicken die offizielle Hymne des TV-Senders Tele Amazonas ins Rennen. Der überträgt da die Spiele. Nuestro Mundial, auf Deutsch unsere Weltmeisterschaft.

0: Ja, ja, steigert sich langsam, jetzt aber jetzt, okay, jetzt aber jetzt, ne?
1: Oh.
0: Okay. Die haben natürlich den Vorteil mit diesen Latino-Rhythmen und wenn man Spanisch singt, das klingt alles sofort tanzbar.
1: Ja, ist voll gut.
0: Curaçao ist auch das allererste Mal bei einer Fußball-Weltmeisterschaft dabei und darum haben die tatsächlich diese offizielle WM-Hymne jetzt von der Band Sleeves, Goals in Paradise.
1: Oh,
0: ja, Mann.
1: Das finde ich schön.
0: Curaçao, ich sag mal. Das klingt jetzt nicht so richtig wie ein Fußballsong. Für mich klingt das wie ein Reklamesong für so einen karibischen Schnaps.
1: Ja, das ist auch
0: also, schön. Ich seh irgendwie ausgelassene Leute auf dem Boot
1: Strand
0: tanzen.
1: So, ja, also mir gefällt.
0: Okay.
1: Die Elfenbeinküste hat gar keinen offiziellen WM-Song, aber die haben dafür so einen Rapper, der seit Monaten die Charts dominiert. Der heißt Himra. Und ein Song ist so ein WM-Sommerhit des Jahres jetzt schon, und zwar It Chai.
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1: Tja.
0: Klingt ganz schön bedrohlich,
1: ja,
0: oder?
1: Ja, nicht so nach guter Laune, wollte ich auch gerade sagen.
0: Ich verstehe kein Wort, aber es klingt so ein bisschen, als ob der rappt, wenn ihr verliert, dann zu Hause. Jetzt komm ich nicht nach Hause, wenn du verloren hast. Es läuft in der Kabine wahrscheinlich eher nach Niederlagen als nach Siegen. Okay, das sind die vier Songs, ne? Also der gesamten Gruppe, ja, der Deutschland spielt. Und wie sich das für den GSC gehört, darf sich jetzt die Jury beraten. Also
1: genau,
0: du,
1: ja,
0: wer gewinnt unsere Gruppe im GSC? Wer bekommt deine 12 Punkte?
3: Also ich fand die Elfenbeinküste am besten. Ihm würde ich sofort meine 12 Punkte geben, weil ich fand die Musik einfach am besten von allen, weil es sich auch anders angehört.
4: Guten Morgen, ihr Lieben. Also mein Gewinner ist auf jeden Fall Ecuador. Der Song klingt so nach Sommer. Dadurch, dass der Song auch so krassen Rhythmus hat, finde ich den einfach extrem gut.
5: Aha. Also meine 12 Punkte gehen definitiv an Deutschland. Ich finde das super Ohrwurm-Song. Kann man sich gut merken und geht auf jeden Fall super ab.
0: Okay, so, ja, cool. Das sagen die Hörer, Verena. Jetzt sind wir dran. Was hast du?
1: 12 Punkte von mir auf jeden Fall für Curaçao.
0: Wirklich?
1: Ja, mein Ding.
0: Okay. Von mir gibt's auf jeden Fall Deutschland.
1: Ja.
0: Der Typ hat selber professionell Fußball gespielt.
1: Ja, ja. Der muss es wissen.
0: Man kann es mitgrüllen und es kommt Trikot drin vor. Also,
1: alles,
0: wir werden sehen. Mal schauen, ob sich unser GSC hier bewahrheitet.
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1: Da ist unsere Kollegin Mareike im Studio.
2: Hallo Mareike.
3: Na, ihr Süßen. Na?
1: Wenn du mit dem Agathe Bauer Song kommst, dann sparen wir zumindest Zeit. Wir müssen nicht fragen, um welchen Interpreten es geht.
2: Richtig, den besten auf der Welt. Robbie Williams habe ich mitgebracht. Mit Millennium, genau.
1: Okay. Ja, ich wollte gerade noch fragen, müsst ihr das Original anspielen oder singen wir rein?
3: Ich auch, keine Möglichkeit. Drauf und runter gehört? Okay. Dann sag uns bitte, wo ist die deutsche Stelle?
2: Bei 2,47 singt er Sie die Sackgassen.
3: Okay, hören wir mal.
1: Sie die Sackgassen.
3: Oh ja, da waren sie.
1: Die Sackgassen.
3: Ja. Nochmal.
1: Okay, ja, also ich weiß gar nicht, was mich da am meisten verblüfft. Also, vor allem, dass Mareike, die alle Songs auswendig kennt, doch noch neue Stellen entdeckt.
2: Natürlich, für euch immer.
1: Dankeschön,
2: ja,
1: und bis zum nächsten Robby
2: Song. Ja, natürlich.
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1: Die Kaulitz-Brüder. Sind richtig busy,
2: aber
1: oder?
2: Total, ja.
1: Vorbereitungen für Wetten, dass. Die haben diesen Podcast mega erfolgreich. Kaulitz Hills, Netflix-Serie, Fotoshootings und dazwischen immer wieder so ein bisschen Musik.
2: Auch das, ja.
1: Für die Jüngeren, ja, damit sind die mal berühmt geworden, bevor der Tom die Heidi kennengelernt hat.
2: Nächsten Monat, am 23. Juli, kommt ja die neue Netflix-Staffel Kaulitz und Kaulitz raus. Da soll es richtig zur Sache gehen. Bei einigen Szenen war wohl gar nicht klar, ob man die überhaupt zeigen kann und sollte. Aber Bill hat natürlich, wie man ihn kennt, gesagt, alles wird gezeigt.
1: Und vorher will sich Bill Kaulitz noch ein bisschen vom ganzen Stress erholen und ruft bei einem Reiseportal an. Beziehungsweise wir haben ihn da anrufen lassen mit ganz vielen Schnipseln aus der Netflix-Serie. Aber hier, Morgencrew Hollywood Handy mit Bill Kaulitz.
3: Guten Morgen, herzlich willkommen bei Check 34. Sie sprechen mit Katja. Was kann ich für Sie tun?
4: Einen wunderschönen guten Morgen, Sonnenschein.
3: Dankeschön.
4: Ich bin Bill Kaulitz.
3: Hallo, Herr Kaulitz.
4: Einfach mal mit offenen Armen empfangen.
3: Na, sowieso, doch immer.
4: Ich bin ein Wrack.
3: Ups, okay.
4: Gerade will ich einfach nur in den Urlaub.
3: Hab ich verstanden.
4: Ja, ich konnte auch kein Champagner mehr trinken. Und das will was heißen.
3: Aha.
4: Einfach nur in den Urlaub.
3: Aha.
4: Dann gucken wir mal, wo das hingeht.
3: Wann haben Sie den Urlaub geplant? Sagen Sie mal an.
4: Wenn ich das wüsste.
3: Alles gut. Wie viele Personen reisen denn?
4: Da kommt noch einer dazu.
3: Ja, okay. Und wo hatten Sie in etwa gedacht, hinzureisen? Was schwebt Ihnen so vor?
4: Bayern.
3: Ich bin doch in der Pauschalreise. Ich brauche einen Flug dazu.
4: In Bielefeld wird doch einen Flughafen haben.
3: Bielefeld? Sie verwirren mich.
4: Ich bin ja eine schüchterne Maus. Fahren wir mit dem Auto oder wie?
3: Sie sind in der Pauschalabteilung.
4: Ja.
3: Pauschal heißt Flug und Hotel.
4: Ja.
3: Jetzt sagen Sie Bielefeld.
4: Ja oder nein?
3: Und Bayern. Irgendwie passt das jetzt alles nicht zusammen.
4: Fahren wir mit dem Auto oder wie?
3: Sie wollen mit dem Auto irgendwo hinfahren oder wollen Sie irgendwo hinfliegen?
4: So ein bisschen Orient Express, aber in Deutsch.
3: Das habe ich nicht.
4: So dachte ich das.
3: Das habe ich nicht.
4: Warum nicht?
3: Bahnreisen habe ich noch nicht. Das kommt vielleicht später, dass wir das irgendwann mal mit anbieten, aber das habe ich leider nicht. Kann ich Ihnen nicht anbieten.
4: Was für ein Abfuck.
3: Da müssten Sie mal in ein Reisebüro gehen, weil das sind spezielle Reisen von...
4: Ja.
3: Was weiß ich, es gibt direkt welche, die den Orient Express oder ähnliche Züge anbieten weltweit.
4: Was für ein Abfuck.
3: Aber das habe ich nicht.
4: Fahren wir mit dem Auto oder wie?
3: Also ich habe nur... Flug und Hotel. Ich habe keine solche speziellen Reisen, wenn Sie mit dem Zug, also mit dem Orient Express oder sowas fahren wollen. Da würde ich Sie bitten, mal in ein Reisebüro zu gehen. Die haben solche Kataloge von solchen speziellen Anbietern, die zum Beispiel eben den Orient Express anbieten.
4: Bielefeld wird doch einen Flughafen haben.
3: Nee, Bielefeld hat keinen Flughafen.
4: Das heißt, die einzige Möglichkeit nach Bielefeld war, mit dem Zug zu fahren.
3: Ah.
4: Was für ein Abfuck.
3: Da kann ich Ihnen im Moment nicht weiterhelfen, tut mir leid.
4: Naja, dann kann ich das komplett vergessen.
3: Nee, Sie sollen nur mal in ein Reisebüro gehen. Die haben einfach die besseren Möglichkeiten.
4: Ja, das war wohl nix, ne?
3: Ey, alles klar, Karl, jetzt machen Sie es gut, schönes Wochenende.
4: Gehen wir jetzt, das glaube ich jetzt nicht, ey.
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1: Mit dem Highlight aus den Trends des Social Netz diese Woche. Verena, was war los?
2: Was gerade wirklich heftig durch die Decke geht auf Social Media, ist der By-the-way-Trend.
1: Aha.
2: Da postet man so vermeintlich schöne Fotos und schreibt dann dazu, warum alles nicht so dolle war, wie es aussieht auf dem Bild. Also zum Beispiel postet man ein Foto von einem Drink am Strand und dazu, ja, war viel zu teuer und hat nicht geschmeckt, by the way. Oder so ein süßes Selfie im Sonnenuntergang und dann 5 Minuten vorher habe ich übrigens noch Rotz und Wasser geheult, by the way.
1: Ah, okay.
2: Also man relativiert so ein bisschen die vermeintliche Perfektion und von daher finde ich den Trend eigentlich ganz lustig.
1: Das können wir auch easy machen hier, so aus Sicht der Morgencrew. Wenn montags der Luxus-Kaffee-Vollautomat wieder doch nicht funktioniert, by the way, und wir löslichen trinken.
2: Ja, so ist es.
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1: Wohin zur WM? Weil auch 20 Jahre nach dem Sommermärchen fahren Berliner und Brandenburger einfach ab auf Rudel gucken.
2: Voll.
1: Da hast du mehr Publikum für die eigenen Fußballweisheiten. Zu Hause hört ja keiner mehr zu.
2: Das ist richtig. Am Brandenburger Tor gibt es ja in diesem Jahr keine Fanmeile. Nee. Deswegen werden die Biergärten und die Gastrobetriebe umso voller werden, besonders am Sonntagabend.
1: Ja,
2: und
1: klar.
2: Wir als die Public View Crew, wir haben dann natürlich mal ein paar Locations rausgesucht.
1: Ich werfe in den Ring. Mhm. Das Elf-Freunde-Quartier auf dem RAW-Gelände in Friedrichshain. Ne? Ja. Elf-Freunde, ne? Ist ja inzwischen eine gesetzte Größe, klar. Pro, es ist sehr hip. Das ist wirklich, das ist wirklich hip. Contra, da sind sehr, sehr viele Hipster.
2: Also, ach ja, Mensch, doof. Ich weiß aber, dass nebenan da direkt das Maya ist.
1: Aha.
2: Wenn man, wenn es einem da zu voll ist im Elf-Freunde-Quartier, dann kann man da spontan ausweichen.
3: Ah.
2: Und für alle mit Platzangst ist das eine gute Möglichkeit, da vielleicht ein bisschen mehr Platz zu haben.
1: Ganz viel Platz gibt's Highscreen Center, Potsdamer Platz, das ehemalige Sony Center. Ne?
2: Mhm.
1: Da gibt's ja diese riesige Leinwand, die zeigen auch Fußball. Allerdings fürchte ich, drumherum ist die Stimmung eher so Nordcup als World Cup.
2: Da stehst du da so rum, ist ja auch nicht so geil eigentlich.
1: Ja, also das Pro ist von diesem High Center am Potsdamer Platz, es ist überdacht.
2: Ja,
1: also
2: na,
1: bei Regen ist das wahrscheinlich die beste Notlösung. Sofern du zwischen lauter Städtetrip-Touristen ein bisschen Fußball gucken willst, Potsdamer Platz, genau deine Adresse.
2: Letzte Location für diese Runde, das Zenner im Treptower Park.
1: Ja.
2: Pro, definitiv die Lage.
1: Das ist schön,
2: das ist dieser große Biergarten direkt an der Spree, da sitzt man sehr, sehr schön. Contra, auch die Lage, weil die Anbindung an die S-Bahn ist ein bisschen doof, also da läuft man locker so 20 Minuten da durch die Wildnis da.
1: Ja, wobei so ein Spaziergang nach dem Spiel auch ganz angebracht sein kann. Ne?
2: Meinst
1: so
2: du, zum
1: Hashtag, ausnüchtern. siehst du, Verena denkt an abreagieren.
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1: dein Latte. 2/3 aller Deutschen wollen nicht ohne Kaffee leben.
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1: Pepsi hat was ganz Neues für alle, die sich so ein bisschen ärgern, dass die Spiele der Fußball-WM ja für uns oft so nachts oder sehr, sehr spät angepfiffen werden. Pepsi Night. Das ist wirklich extra für Fußballfans gedacht, die lange aufbleiben wollen. In dieser Pepsi sind nämlich 30% mehr Koffein drin als normalerweise. Also die haben im Grunde so einen Fußball-Energy-Drink draus gemacht. Der Slogan ist, jedes Match verdient einen extra Hype. Und ja, ne, vielleicht funktioniert das ja. Also nachts WM gucken ab jetzt dann mit der Pepsi Night Edition. Taylor Swift und ihr Überraschungsauftritt bei der Toy Story 5 Premiere innerhalb der nächsten 10 Minuten.

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1: Taylor Swift ist ja in dieser Woche überraschend bei der Toy Story 5 Premiere in Los Angeles aufgetaucht. Das wäre schon ein Ding für sich gewesen. Aber sie ist nicht nur über den roten Teppich gelaufen, sie hat auch zusammen mit Randy Newman den absoluten Toy Story Song performt. You got a friend in me.

Ja, da sind die Leute schon völlig ausgerastet. Aber Taylor hat auch noch den Song zum ersten Mal live gesungen, den sie selbst zum neuen Toy Story Film beigesteuert hat. 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
1: Ja, die Welt kriegt sich nicht mehr ein über einen Helm, den Lewis Hamilton beim Großen Preis von Monaco getragen hat. Der war nämlich rosa mit Glitzer. Und es ist wirklich erstaunlich, wie sehr und wie lange sich Menschen über sowas aufregen können. Viele sind der Meinung, ja, das kann ja nur Kim Kardashian gemacht haben und ihn dazu gezwungen haben, den Helm zu tragen. Es ist ja seine Freundin, also das glaube ich jetzt persönlich nicht. Wenn er ihn ihr zuliebe getragen haben sollte, dann finde ich es schon wieder cool. Und womöglich mag Lewis Hamilton ja auch einfach rosa Glitzerhelm. Das wäre ja möglich. Also das Video mit diesem rosa Glitzerhelm, was die Formel 1 gepostet hat, ist jedenfalls vollkommen durch die Decke gegangen. Also ein paar Leuten gefällt es doch. Zum Glück. Ein neuer Kaffee-Hype und warum dafür minus 86 Grad nötig sind in weniger als 10 Minuten. Jetzt

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1: Der neueste Kaffee-Hype, Sub Zero. Dafür friert man das Kaffeeglas, wenn es noch leer ist, ein. Es wird runtergekühlt auf genau minus 86 Grad. Dafür gibt es extra so Gefriergeräte. Und dann füllt man in das eiskalte Glas den Kaffee rein. Dadurch friert der Kaffee an den Rändern fest und so nach einer Minute ungefähr hat man dann so eine ganz spezielle Art Eiskaffee. Das ist in Asien und Australien sehr, sehr, sehr gehypt aktuell. Es gibt sogar spezielle Sub-Zero-Cafés, die bieten nur noch solchen Kaffee an. Der Trend jetzt auch für den Sommer und ich glaube, wer es mal ausprobieren will, also so ein normales Tiefkühlfach reicht erstmal für den Anfang, wenn man es mal ausprobieren will. Danach kann man sich dann ja noch weiterentwickeln. Ein ganz neuer Film, jetzt auch als Schuh, welcher Food-Trend gerade Matcha überholt und warum eine Zeitung in den Niederlanden gerade für 200 € verkauft wird. Das und mehr gleich zwischen 9 und 10.

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1: Mit Tanja Wagner, guten Morgen. Am Abend wird's ernst für die deutsche Fußballnationalmannschaft. Das Team von Bundestrainer Nagelsmann trifft im ersten WM-Spiel in Houston auf Curaçao. Alles andere als ein klarer Sieg wäre eine Überraschung. Thomas Bremser berichtet aus Houston.
2: Für den Bundestrainer und viele Spieler ist es die erste WM. Er verspüre Vorfreude und sei sehr ruhig, sagt Julian Nagelsmann. Curaçao kann zum perfekten Auftaktgegner werden, aber der Bundestrainer warnt. Im Kampf David gegen Goliath kann es wie im Pokal auch mal Überraschungen geben. Personell sieht's gut aus. Manuel Neuer wird im Tor stehen. Ansonsten werden wir wohl die Elf sehen, die schon beim Test gegen die USA begonnen hat. Die Bedingungen hier in Houston optimal. Das Footballstadion ist überdacht und klimatisiert.
1: Anstoß ist um 19 Uhr unserer Zeit. Zu sehen ist das Spiel live in der ARD oder bei Magenta TV. Nach rund 10,5 Monaten Sanierung wird die Bahnstrecke Berlin-Hamburg wieder freigegeben. Von heute früh an sollen Fernverkehrszüge aus der Hansestadt eigentlich Berlin in weniger als 2 Stunden erreichen, wie die Deutsche Bahn mitteilte. Bis Ende des Monats müssen die Fernzüge aber teilweise langsamer fahren, weil Technik getestet wird. Die Bahn hatte unter anderem Gleise, Weichen und Signale ausgetauscht, sowie 28 Bahnhöfe saniert. Die Arbeiten sollten eigentlich Ende April abgeschlossen sein. Sie verzögerten sich aber vor allem witterungsbedingt im Winter. Wegen des Iran-Kriegs sind die Spritpreise nach wie vor hoch. Einer YouGov-Umfrage im Auftrag der Teambank zufolge lässt fast ein Drittel der Autofahrerinnen und Autofahrer in Deutschland das Fahrzeug öfter stehen. Lea Matschulat mit den Einzelheiten.
3: Gefragt, wo sie am ehesten 100 Euro pro Monat einsparen würden, antwortet jeder Fünfte beim Kraftstoff und bei der Kfz-Versicherung. Den Wagen stehen lassen würden der YouGov-Umfrage im Auftrag der Teambank zufolge fast ein Drittel der Menschen. Bei denen, die noch nicht 30 sind es sogar 35%. Für viele Verbraucher ist der Tankrabatt, den die Bundesregierung aufgelegt hat, eine kleine Erleichterung. Die Maßnahme endet jedoch mit Ablauf des Monats.
1: Die Schweiz ist mit einer Enttäuschung in die Fußballweltmeisterschaft gestartet. Gegen Außenseiter Katar kam das Team in San Francisco nicht über ein 1:1 hinaus. Auch Brasilien und Marokko trennten sich 1:1. Haiti hatte 0:1 gegen Schottland verloren. 104.6 RTL immer 10 Minuten früher auf dem Punkt informiert.
4: Der RTL-Verkehrsreport. Wichtigste Meldung kommt jetzt gerade aus Tiergarten. Die Potsdamer Straße, die B1, ist zwischen Eichhornstraße und Stresemann gesperrt. Da läuft ein Feuerwehreinsatz. Genauer gesagt brennt da ein Auto in der Tiefgarage. Dort sind 90 Feuerwehrleute gerade im Einsatz. Wir schauen auf den Stadtring, die A100 Richtung Wedding, zwischen Wechsstraße und Schmargendorf. Knapp 10 Minuten Stop and Go. Ansonsten heute etliche Fahrradkorsos in der City und dazu noch der Motorradkorso. Die wollen gegen 11 am Olympiastadion losfahren und dann über Messe und Kudamm zum Brandenburger Tor weiter Mitte unter den Linden, Friedrichshain. Das Ende ist dann gegen 17 Uhr in Rudow geplant. 2000 Teilnehmer werden erwartet. Blitzer stehen Schöneberg Hauptstraße in Dahlem auf der Kleiallee, im Friedrichshain Karl-Marx-Allee und auf der 115 am Dreieck-Funkturm und dann nochmal zwischen Kleinmachnow und Potsdam-Drewitz. Staus und Blitzer bitte immer melden unter 030 8848 110. 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
4: Die Hoffnung stirbt zuletzt, dass nochmal die Sonne rauskommt. Wird im Verlauf des Vormittags passieren. Später sind aber wieder Wolken und Regen angekündigt. Bleibt aber mild heute, 19 bis 22 Grad. Der RTL-Wettertrend, auch morgen viel Regen und Wind. Montag dann maximal 20 bis 23 Grad. Sonne ab Dienstag wieder.
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5: Kerkeling soll Bundespräsident werden.
6: Ja, das ist ein Ding.
5: Ich war mir zuerst unsicher, ob die Meldung echt ist oder ob das irgendwie die Schriftform von einem Harpe Kerkeling-Sketch ist. Nee, Harpe Kerkeling soll Bundespräsident werden. Das wäre ein ganz dunkler Tag für Horst Schlemmer.
6: Ja, es gibt auch sogar so eine Online-Petition und ja, die haben das auch geschafft. Aha. 30.000
5: ja, Stimmen. 30.000 Leute.
6: Ja, locker.
5: Harpe Kerkeling als Bundespräsident. Er selbst hat neulich dazu gesagt, das Schloss Bellevue sei eine schöne Immobilie. Insofern gäbe es da seinerseits kein hundertprozentiges Nein. Ja, also Harpe, wir behalten das im Auge, wenn du das auch willst. Also gib einfach bei Google Harpe Kerkeling ein und noch bevor du Bundespräsident ausgeschrieben hast, wird dir schon die Petition vorgeschlagen.

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2: 9 Uhr ist es in Berlin und Brandenburg. Hallo am Sonntag, hier ist Verena. Weiter mit den Trends der Woche. Ja, andere posten was auf Instagram. Harry Styles gibt einfach eine Zeitungsannonce auf. Die ganze Story gleich.

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1: Tja, man mag es kaum glauben im Jahr 2026, aber eine Zeitungsannonce geht gerade viral. Aufgegeben hat sie Harry Styles nach seinen Konzerten in Amsterdam. Da hat er so eine Anzeige geschaltet in der Samstagsausgabe der Zeitung Het Parool. Das ist eine gedruckte, handgeschriebene Nachricht von ihm. Da steht dann so, danke, ich liebe dich. Er meint die Stadt Amsterdam. Und dazu noch, Amsterdam, man vergisst nie das erste Mal. Danke, dass ihr uns aufgenommen habt. Die Zeitung ist in den Niederlanden gefühlt nach 5 Minuten nicht mehr zu kriegen gewesen und im Netz wird sie gerade für 200 Euro pro Exemplar gehandelt. Nach Grün kommt Lila. Welcher Foodtrend jetzt Matcha ablöst innerhalb der nächsten 10 Minuten?

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1: Nach Grün kommt Lila. Der neueste Food-Hype für diesen Sommer ist Ube. Ube ist eine philippinische Yam-Knolle und die ist eben wirklich sehr, sehr lila. Da macht man so ein Pulver draus aus der Knolle und dann kann man damit von Eis bis Smoothie im Grunde alles sehr, sehr kräftig lila einfärben. Ube ist aber auch gesund und schmeckt gut. Was ich besonders toll finde, ist die Beschreibung, der Geschmack erinnert an Geburtstagskuchen. Also wenn das nichts ist, dann weiß ich auch nicht. Im Moment werden Matcha und Ube oft noch gemischt. Da gibt es dann sowas wie Iced Ube Vanilla Matcha Latte. Aber Leute, die sich auskennen, behaupten, Ube wird demnächst definitiv Matcha ablösen und sehr viel beliebter werden. Weil eben auch, ist klar, ne, für Insta, also dieses Lila und so, das finde ich schon deutlich attraktiver als so ein Matcha-Grün. Ein neuer Film jetzt auch als Schuh noch in dieser Stunde. Vorher der ganz neue Song von Ed Sheeran und Martin Garrix. Und zuerst Holy Humberstone, To Love Somebody, die besten neuen Hits.

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1: 12 Jahre hatten Martin Garrix und Ed Sheeran diesen Song in der Schublade, bevor sie ihn jetzt endlich mal rausgebracht haben. Hier ist Repeat It.

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1: Adidas hat jetzt kurz vorm Start von Toy Story 5 eine spezielle Toy Story Schuhkollektion rausgebracht. Es gibt den Adidas Samba in der Woody Edition, den Samba Jesse, die kosten jeweils $110, und den Adidas Control Buzz Lightyear für $130. Ist sowohl für Erwachsene als auch für Kinder gedacht, und bei den Kids sind dann sogar noch so leuchtende LEDs eingebaut. Die Toy Story Sneaker von Adidas gibt's exklusiv bei Foot Locker und den Film zum Schuh dann am 23. Juli im Kino. Gleich ab 10 geht's hier weiter im 104.6 RTL Wochenende mit Eileen. Jetzt Dermot Kennedy, Funeral.
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1: Mit Tanja Wagner, guten Morgen. Am Abend wird's ernst für die deutsche Fußballnationalmannschaft. Das Team von Bundestrainer Nagelsmann trifft im ersten WM-Spiel in Houston auf Curaçao. Alles andere als ein klarer Sieg wäre eine Überraschung. Thomas Bremser berichtet aus Houston.
2: Für den Bundestrainer und viele Spieler ist es die erste WM. Er verspüre Vorfreude und sei sehr ruhig, sagt Julian Nagelsmann. Curaçao kann zum perfekten Auftaktgegner werden, aber der Bundestrainer warnt. Im Kampf David gegen Goliath kann es wie im Pokal auch mal Überraschungen geben. Personell sieht's gut aus. Manuel Neuer wird im Tor stehen. Ansonsten werden wir wohl die Elf sehen, die schon beim Test gegen die USA begonnen hat. Die Bedingungen hier in Houston optimal. Das Footballstadion ist überdacht und klimatisiert.
1: Anstoß ist um 19 Uhr unserer Zeit. Zu sehen ist das Spiel live in der ARD oder bei Magenta TV. Nach rund 10,5 Monaten Sanierung wird die Bahnstrecke Berlin-Hamburg wieder freigegeben. Von heute früh an sollen Fernverkehrszüge aus der Hansestadt eigentlich Berlin in weniger als 2 Stunden erreichen, wie die Deutsche Bahn mitteilte. Bis Ende des Monats müssen die Fernzüge aber teilweise langsamer fahren, weil Technik getestet wird. Die Bahn hatte unter anderem Gleise, Weichen und Signale ausgetauscht sowie 28 Bahnhöfe saniert. Die Arbeiten sollten eigentlich Ende April abgeschlossen sein. Sie verzögerten sich aber vor allem witterungsbedingt im Winter. Wegen des Iran-Kriegs sind die Spritpreise nach wie vor hoch. Einer YouGov-Umfrage im Auftrag der Teambank zufolge lässt fast ein Drittel der Autofahrerinnen und Autofahrer in Deutschland das Fahrzeug öfter stehen. Lea Matschulat mit den Einzelheiten.
3: Gefragt, wo sie am ehesten 100 Euro pro Monat einsparen würden, antwortet jeder Fünfte beim Kraftstoff und bei der Kfz-Versicherung. Den Wagen stehen lassen würden der YouGov-Umfrage im Auftrag der Teambank zufolge fast ein Drittel der Menschen. Bei denen, die noch nicht 30 sind es sogar 35%. Für viele Verbraucher ist der Tankrabatt, den die Bundesregierung aufgelegt hat, eine kleine Erleichterung. Die Maßnahme endet jedoch mit Ablauf des Monats.
1: Die Schweiz ist mit einer Enttäuschung in die Fußball-Weltmeisterschaft gestartet. Gegen Außenseiter Katar kam das Team in San Francisco nicht über ein 1:1 hinaus. Auch Brasilien und Marokko trennten sich 1:1. Haiti hatte 0:1 gegen Schottland verloren. 104.6 RTL immer 10 Minuten früher auf dem Punkt informiert. Der RTL-Verkehrsreport. Wegen der ILA viel Verkehr Richtung Schönefeld. Es gibt kaum Parkplätze vor Ort. Deshalb lieber ab S-Bahnhof Schönefeld und Marlow oder U-Bahnhof Rodo shutteln. Und dann haben wir jede Menge Ampelausfälle heute. Prenzlauer Berg, Knieprode Straße, Marzahn, Marower Allee, Spandau, Brunsbütteler Damm und Mitte-Leipziger Straße sowie Neukölln-Ergstraße. Blitzer stehen an der B2 nach Karow raus und an der Herzbergstraße. Staus und Blitzer bitte melden an die 88484110. 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
1: Ganz schön nicht schön heute. Viele Regenwolken und ab und an sind auch kurze Gewitter dabei. Nur ab und zu guckt die Sonne durch, bei nur 18 Grad maximal. Grau und regnerisch starten wir auch in die Woche, aber zum Nachmittag hin soll es wieder sonniger werden, bis 19 Grad.
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1: Es ist kurz nach 10 Uhr hier bei uns in Berlin und Brandenburg. Ich wünsche dir einen entspannten Sonntag. Hallo, guten Morgen, ich bin's Eileen und mehr Abwechslung, damit du uns länger hören kannst. Gleich Kate und John, turn the lights off, die besten neuen Hits. Danach der Hit Say It Right von Nelly Furtado. Und jetzt Benson Boone, schönen Sonntag. 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

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Ich wünsche dir einen richtig schönen Start in deinen Sonntag. Und auch wenn das Wetter gerade eher herbstlich ist, vielleicht lieber nochmal durchatmen. Nächstes Wochenende haben wir dann wieder über 30 Grad. Da heißt es dann wieder schön schwimmen, grillen in der Sonne, brutzeln. Also genieß jetzt nochmal den Sonntag ganz entspannt mit Samba Homewrecker. Die besten neuen

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Ich kann schon mal verraten, ich habe gleich Kinotickets passend zum Wetter. Also bleib unbedingt dran. Zuerst der Mega-Hit hier, Mikey's Mind, Papa Ute. 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

0: 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Kinofans, aufgepasst. Jetzt habe ich einmal zwei Kinotickets für Disclosure Day, der Tag der Wahrheit. Diese Woche erst gestartet der neue Blockbuster von Steven Spielberg mit unter anderem Emily Blunt, Colin Firth. Und in dem neuen Blockbuster setzt sich Steven Spielberg mal wieder mit der Frage auseinander, ob es da draußen noch andere Lebensformen gibt. Wenn du die Tickets haben willst, ruf jetzt an. 030 884 8484. Ich drück dir die Daumen.
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0: 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Die besten Tipps, die meisten Freitickets. Herzlichen Glückwunsch, Alexandra.
1: Ich habe mit der Tochter darüber gesprochen, ob bei dem Wetter was man machen kann. Und das war so die Idee, Kino wäre eine Option.
0: Gewinnst einmal zwei Kinotickets für Disclosure Day, Tag der Wahrheit. Der neue Kino-Blockbuster von Steven Spielberg. Viel Spaß.
1: Dankeschön, ich freue mich.
0: Was mögt ihr am liebsten, Popcorn oder Team Nacho?
1: Eher Team Popcorn.
0: Ja, cool. Dann genießt einen schönen Kinoabend.
1: Ich danke dir.

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1: Mit Tanja Wagner, guten Tag. Auf der Stadtbahn starten die Bauarbeiten. 6 Monate sollen sie dauern, mit großen Folgen für den Bahnverkehr. Regional- und Fernzüge können die Strecke zwischen Ostbahnhof und Charlottenburg nicht befahren. Die S-Bahnen fahren wie gewohnt, sie dürften aber deutlich voller werden. Der S-Bahn-Verkehr ist nach Angaben des Verkehrsverbunds Berlin-Brandenburg bis auf 3 Wochenenden im Sommer und einige Abende nicht betroffen. US-Präsident Trump hat für heute ein Abkommen im Iran-Krieg angekündigt. Er machte allerdings keine Angaben dazu, wie und wo die Vereinbarung unterzeichnet werden soll. Franziska Spieker berichtet aus Washington.
2: Eine erste Übereinkunft mit dem Iran unterzeichnet heute an seinem 80. Geburtstag. Das hat US-Präsident Trump in Aussicht gestellt. Auch Pakistan spricht davon, das Rahmenabkommen soll elektronisch unterzeichnet werden, heißt es von dem Vermittler. Doch worum geht es eigentlich? Das Abkommen soll dazu führen, dass die Straße von Hormuz wieder geöffnet wird. Laut US-Medien soll es die Waffenruhe um 60 Tage verlängern. Ein Zeitrahmen, in dem es dann vertiefte Gespräche geben soll, etwa über das iranische Atomprogramm.
1: Die Schweizer stimmen heute über eine strikte Obergrenze für die Bevölkerung ab. Initiiert hat die Volksabstimmung die wählerstärkste rechte schweizerische Volkspartei. Die SVP will die Zahl der Menschen, die in der Schweiz leben, auf maximal 10 Millionen begrenzen. Damit will sie gegen Staus, volle öffentliche Verkehrsmittel, Kriminalität und hohe Mieten vorgehen. Zurzeit leben etwa 9,1 Millionen Menschen in dem Alpenland, darunter 340.000 Deutsche. Wird die Initiative angenommen, muss die Regierung ab einer Zahl von 9,5 Millionen Einwohnern tätig werden. Unter anderem würden dann die Asylvergabe und der Familiennachzug eingeschränkt. Auch die mit der EU geregelte Freizügigkeit stünde auf der Kippe.
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1: Am Abend wird's ernst für die deutsche Fußballnationalmannschaft. Das Team von Bundestrainer Nagelsmann trifft um 19 Uhr im ersten WM-Gruppenspiel auf Curaçao. Bundestrainer Nagelsmann geht mit einer Mischung aus Anspannung und Vorfreude in die Partie in Houston.
3: Als Trainer ist immer so das Entscheidende, was für ein Gefühl die Mannschaft einem gibt. Und sie haben sehr gut trainiert, viele Spiele in Folge gewonnen, machen sehr guten Eindruck aus, was die Stimmung angeht innerhalb des Teams. Und das ist dann aus Trainersicht immer das Entscheidende, ob man nervös ist oder nicht so nervös. Und Stand jetzt bin ich noch sehr ruhig. Freue mich auch extrem darauf, dass es losgeht. Freue mich auch, dass es morgen sehr früh losgeht, dass wir nicht so einen langen Tag im Hotel haben, sondern dass wir schnell auf den Platz kommen.
1: Deutschland gegen Curaçao, der WM-Auftakt für unser Team um 19 Uhr deutscher Zeit, zu sehen in der ARD und bei Magenta TV. 104.6 RTL immer 10 Minuten früher auf dem Punkt informiert.
4: Gleich 10.52 Uhr, der 104.6 RTL Verkehrsreport Marzahn, Meroer Allee in Höhe Max-Hermann-Straße. Bitte Vorsicht, dort sind die Ampeln außer Betrieb. Genauso in Spandau, Brunsbütteler Damm in Höhe Klosterstraße sind die Ampeln auch außer Betrieb. Und B101 Bad Liebenwerder Richtung Mariendorf zwischen Ausfahrt Wiesenhagen und Trebin Nord. Gefahr durch ein totes Tier auf der Fahrbahn. Bitte besonders vorsichtig fahren. Die Polizei ist benachrichtigt. Geblitzt wird in Wilmersdorf auf der Hohenstaufenstraße und in Friedrichsfelde, Rummelsburger Straße. Staus und Blitzer, bitte melden unter 030 884 84110.
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4: RTL-Wetter. 14 Grad haben wir aktuell. Heute ist es bewölkt und regnerisch. Immer mal ganz kurz Sonne, aber du kannst es dir auch heute zu Hause schön gemütlich machen. Es sind auch immer mal wieder kurze Gewitter möglich bei maximal 16 bis 19 Grad. Nachts dann 12 bis 10 Grad und morgen der Wochenstart wird auch wechselhaft, auch bei maximal 19 Grad. Aber nächsten Freitag und am Wochenende dann gibt's über 30 Grad.
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5: Hapel Kerkeling soll Bundespräsident werden.
6: Ja, das ist ein Ding.
5: Ich war mir zuerst unsicher, ob die Meldung echt ist oder ob das irgendwie die Schriftform von einem Hapel Kerkeling-Sketch ist. Nee, Hapel Kerkeling soll Bundespräsident werden. Das wäre ein ganz dunkler Tag für Horst Schlemmer.
6: Ja, es gibt auch sogar so eine Online-Petition und ja, die haben das auch geschafft. Aha. 30.000 Stimmen.
5: Ja, 30.000 Leute.
6: Ja, locker.
5: Hapel Kerkeling als Bundespräsident. Er selbst hat neulich dazu gesagt, das Schloss Bellevue sei eine schöne Immobilie. Insofern gäbe es da seinerseits kein hundertprozentiges Nein. Ja, also Hape, wir behalten das im Auge, wenn du das auch willst. Also gib einfach bei Google Hape Kerkeling ein und noch bevor du Bundespräsident ausgeschrieben hast, wird dir schon die Petition vorgelegt.

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3: 11 Uhr am Sonntagvormittag. Ich wünsche dir einen richtig entspannten Sonntag. Hallo, ich bin's, Eileen. Und mehr Abwechslung, damit du uns länger hören kannst. Gleich David Guetta uns hier, Beautiful People. Der Mega-Hit von NSYNC, Tearing Up My Heart. Und jetzt Harry Styles, American Girls.

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Und jetzt gerade läuft die ILA Berlin. Das ist die weltweit führende Luft- und Raumfahrtmesse. Alle zwei Jahre findet sie statt. Auch heute bis 18 Uhr kannst du sie besuchen. Der letzte Tag in Schönefeld.

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Und nicht nur Fußballsommer, sondern auch Comedy-Sommer. Natürlich hier bei uns mit der Morgencrew-Promi-Gruppe, dem verrückten Telefon, den Geissens und Agathe Bauer. Also Radio an und mit Lachen hast du gleich einen richtig guten Start morgen früh um kurz nach 6:30 bei Arno und der Morgencrew bei Berlins und Brandenburgs lustigster Morgensendung.

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2: Es ist einfach immer wieder genial, wie sich Madonna selbst inszeniert und neu erfindet. Gerade hat sie eine Mega-Show auf dem Times Square in New York hingelegt und mit ihren Fans gedanced, auch zu dieser brandneuen Single. Madonna, Love Sensation.

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1: Hi, hier ist Patricia. Ich würde meiner Schwiegermama gerne eine Freude machen und mit dir zusammen hingehen. Sie hat nämlich am 21. Geburtstag.
0: Du gewinnst einmal zwei Tickets für Blinded by Delight.
1: Ich danke dir.
0: Die Grand Show im Friedrichstadtpalast Berlin. Das ist ja dann natürlich ein super Geburtstagsgeschenk für deine Schwiegermama. Da wird sie sich doch richtig freuen.
1: Ich glaube auch.
0: Es ist wirklich total traumhaft.
1: Danke dir.
0: Und später habe ich nochmal Tickets für den Friedrichstadtpalast Berlin.

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1: Ich bin Tanja Wagner. Guten Tag. Die Berliner CDU will elektronische Zugangssperren an den U-Bahnhöfen testen. Fraktionschef Stettner sagte in der Abendschau, man wolle so für Sicherheit und Sauberkeit sorgen. Es gehe vor allem um die Sicherheit von Frauen im abendlichen U-Bahnverkehr. Bei ihrer Fraktionsklausur in Rheinland-Pfalz haben die Christdemokraten entsprechende Pilotprojekte auf den U-Bahn-Linien 5, 7 und 8 beschlossen. Mittels elektronischer Ticketscanner sollen dort nur Fahrgäste mit gültigem Ticket auf den Bahnsteig kommen. Die Eisenbahngewerkschaft EVG hat vor Verschlechterungen im Fernverkehr gewarnt, sollte das italienische Bahnunternehmen Italo 2028 in Deutschland einsteigen. Mindestens 16 Städten drohe die Abkopplung vom ICE und IC-Verkehr, berichtet die Bild am Sonntag und beruft sich auf eine Analyse der EVG. Der Fernverkehrschef der Deutschen Bahn, Petersen, hatte im Tagesspiegel zuletzt von 120 Bahnhöfen gesprochen, die dann nicht mehr von ICs oder ICEs angefahren würden. Italo will ab 2028 in Deutschland Fernverkehrsfahrten anbieten. Zunächst auf den Strecken München, Frankfurt, Köln, Dortmund und München, Berlin, Hamburg. Mehrere Museen haben Interesse an den Überresten des mehrmals vor deutschen Küsten gestrandeten Buckelwals gezeigt. Es gehe den möglichen Ausstellern darum, durch ausgewählte Knochen verschiedene Perspektiven auf den Umgang mit Tieren und Natur aufzuzeigen, hieß es. Der Wal war im März in der Ostsee gestrandet und wurde kurz vor seinem Tod in die Nordsee gebracht. Der Umgang mit dem Buckelwal hatte bei vielen Experten in Dänemark und Deutschland Kritik ausgelöst.
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1: Am Abend wird's ernst für die deutsche Fußballnationalmannschaft. Das Team von Bundestrainer Nagelsmann trifft im ersten WM-Gruppenspiel auf Curaçao. Alles andere als ein klarer Sieg wäre eine Überraschung. Nagelsmann geht mit einer Mischung aus Anspannung und Vorfreude in die Partie in Houston und mit einer guten Nachricht. Die Mannschaft ist komplett, auch Manuel Neuer ist fit.
2: Ja, alle Spieler sind gesund und Manu wird beginnen, auch gesund, alle fit. Keiner krank gemeldet oder sonst irgendwas. Nichts passiert heute.
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3: 11.50 Uhr, der 104.6 RTL Verkehrsreport. Hohenschönhausen, Darßer Straße, bitte Vorsicht in Höhe Riebnitzer Straße. Dort sind die Ampeln außer Betrieb. Und A100, Stadtring Richtung Treptow, zwischen Dreieck Charlottenburg und Dreieck Funkturm staut es sich. Hier braucht man aktuell ungefähr 10 Minuten mehr Geduld. Genauso auf der A100 Stadtring Richtung Wedding, zwischen Wechsstraße und Schmargendorf staut es sich gerade auch. Auch hier dauert es ungefähr 10 Minuten länger. Und A10, östlicher Berliner Ring, Dreieck Spreeau, Richtung Dreieck Barnim, zwischen Erkner und Rüdersdorf. Gefahr durch eine ungesicherte Unfallstelle. Der Standstreifen ist blockiert. Die Polizei ist benachrichtigt. Bitte besonders vorsichtig fahren. Und geblitzt wird in Tiergarten von der Heidstraße und in Spandau auf der Wilhelmstraße. Staus und Blitzer bitte melden unter 030 884 84110.
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3: Um die 14 Grad haben wir aktuell. Heute ist es sehr wechselhaft bewölkt, regnerisch, immer mal auch kurz Sonne. Es sind aber auch mal kurze Gewitter möglich. Das Ganze heute bei maximal 16 bis 19 Grad. Nachts haben wir dann 12 bis 10 Grad und morgen der Wochenstart wird auch wechselhaft. Ein paar Wolken, ein bisschen Sonne, aber auch mal ein paar Regentropfen. Das Ganze morgen auch bei maximal 19 Grad. Aber nächsten Freitag und am Wochenende gibt's dann wieder über 30 Grad.
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2: Es ist gleich 12 Uhr Mittag hier bei uns in Berlin und Brandenburg am Sonntag. Hallo, ich bin's, Aileen, und mehr Abwechslung, damit du uns länger hören kannst. Gleich Megastar Taylor Swift mit I Knew It, I Knew You. Die besten neuen Hits, danach Alex Warren, Fever, Dream und jetzt Michael Schulte, 5 AM. Schönen Sonntag.

0: Du hörst 104.6 RTL, Berlin zum Brandenburgs Radio am Sonntag und Anna-Marie bei mir in der Show. Du freust dich schon aufs Fußballspiel heute Abend. Wie schaust du?
1: Ganz alleine mit meinem Kätzchen auf dem Sofa. sonst keiner da.
0: Ja, aber das klingt doch auch gut. Mach's dir schön gemütlich heute Abend beim Fußballspiel. 19 Uhr geht's los. Hoffentlich gewinnen wir gegen Curaçao.

Du hörst 104.6 RTL, Berlins und Brandenburgs Hitradio am Wochenende mit den besten Tipps und den meisten Freitickets. Gleich habe ich nochmal einen 50-Euro Shopping-Gutschein und zwar für das Alexa. Auch dann nächste Woche mit der schönen WM-Aktion dort Alexa kickt. Also bleib unbedingt dran. Gibt's gleich. Zuerst jetzt

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Es gibt eigentlich nichts dazwischen beim ersten WM-Spiel unserer DFB-Elf gegen Curaçao, heute 19 Uhr. Insider-Infos von unseren RTL-Reportern aus den USA und die besten Szenen im Morgencrew Shakira Dai Dai Mix morgen früh um kurz nach halb acht.

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1: Ja, hallihallo, hier ist die Heidi und ich wollte mich noch ein bisschen zu meinem Geburtstag hübsch machen und deswegen brauche ich noch Kleidchen oder irgendwas Schönes.
0: Gewiss, ja? Einmal ein 50€ Shopping-Gutschein fürs Alexa. Viel Spaß.
1: Dankeschön.
0: Da findest du bestimmt auf jeden Fall das richtige Outfit für deinen Geburtstag.
1: Super, super, super. Dankeschön.

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1: Ich bin Tanja Wagner. Guten Tag. Mit 6 Wochen Verspätung ist die Bahnstrecke Hamburg-Berlin wieder ans Netz gegangen. Der erste Fernverkehrszug fuhr mit kleiner Verspätung um 5.36 Uhr vom Hamburger Hauptbahnhof Richtung Berlin ab, teilte die Deutsche Bahn mit. Schon gestern Abend seien Züge des Güterverkehrs auf der frisch sanierten Strecke gestartet. Uli Reitinger berichtet.
2: Es ist die wichtigste Direktverbindung im deutschen Bahnnetz. Von den Bauarbeiten waren rund 30.000 Fahrgäste betroffen, jeden Tag wohlgemerkt. Und das fast ein Jahr lang. So lange fuhren die Fernzüge einen gefühlt ewig langen Umweg. Über 3 Stunden dauerte die Fahrt. Die Regionalzüge fuhren oft nur Teilstrecken. Es gab auch einen Ersatzverkehr mit Bussen. Auf der 280 Kilometer langen Strecke wurden Gleise, Weichen und Signale ausgetauscht und 28 Bahnhöfe modernisiert mit neuen Toiletten, Wartehäuschen und Fahrradständern. Kostenpunkt über 2 Milliarden Euro.
1: Beim Wechsel des Stromanbieters wählen immer mehr Haushalte Ökostromtarife. Das geht aus einer Auswertung des Portals Verivox hervor. Danach waren in diesem Jahr bisher 81% aller über die Plattform abgeschlossenen Stromverträge Tarife mit 100% erneuerbaren Energien. Vor 5 Jahren seien es noch 68% gewesen. Verivox erklärte, bei der Entscheidung spielten nicht nur Umwelt- und Klimaschutzaspekte eine Rolle, sondern häufig seien Ökostromtarife die günstigere Option für Verbraucher. Das Deutsche Rote Kreuz sorgt sich um die Zahl der Blutspenden. Anlässlich des heutigen Weltblutspendetags ruft das DRK dazu auf, auch in den Sommerferien Blut zu spenden. Wegen des demografischen Wandels werde der Kreis der Spender immer kleiner, sagte ein Sprecher der deutschen Presseagentur. Rund 15.000 Blutkonserven werden täglich in Deutschland benötigt.
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1: Heute Abend wird es ernst für die deutsche Fußballnationalmannschaft. Das Team von Bundestrainer Nagelsmann trifft im ersten WM-Spiel in Houston auf Curaçao. Thomas Bremser ist für uns in Houston. Wie geht das deutsche Team das Spiel denn an?
3: Also personell dürfte sich wohl nichts ändern zum Testspiel gegen die USA, außer im Tor. Jamal Musiala und Nele Brown hat der Bundestrainer schon bestätigt. Alle erwarten natürlich einen klaren Sieg und genau das könnte für Curaçao sprechen, sagt Nagelsmann.
4: Können ja frei von der Seele weg spielen und recht unbeschwert in das Turnier gehen, ohne viel Druck. Und das macht den Gegner immer gefährlich.
3: Viele der Spieler aus Curaçao spielen in Europa. Trainer ist der holländische Erfolgstrainer Dick Advocaat. Also die können schon auch Fußball spielen.
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5: 12.53 Uhr, der 104.6 RTL Verkehrsreport A100 Stadtring Richtung Treptow. Die Einfahrt Siemensdamm ist wegen dichten Verkehrs gesperrt. Und A100 Stadtring Richtung Treptow zwischen Dreieck Charlottenburg und Dreieck Funkturm Stau. Hier dauert es immer noch ungefähr 10 Minuten länger. Und genauso auf der A100 Stadtring Richtung Wedding. Zwischen Wechsstraße und Schmargendorf braucht man auch immer noch 10 Minuten mehr Geduld. Geblitzt wird in Schöneberg auf der Dominikusstraße und in Kreuzberg auf der Wiener Straße. Staus und Blitzer, bitte melden unter 030 884 8410.
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5: RTL-Wetter. 14 Grad aktuell. Heute ist es sehr wechselhaft, mal regnerisch, auf jeden Fall viele Wolken, dazu auch mal kurz Sonne, aber auch kurze Gewitter sind möglich bei maximal 16 bis 19 Grad. Nachts dann 12 bis 10 Grad. Morgen der Wochenstart wird auch wechselhaft bei maximal 19 Grad, aber nächsten Freitag und am Wochenende gibt es dann über 30 Grad.
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6: Hapel Kerkeling soll Bundespräsident werden.
7: Ja, das ist ein Ding.
6: Ich war mir zuerst unsicher, ob die Meldung echt ist oder ob das irgendwie die Schriftform von einem Hapel Kerkeling-Sketch ist. Nee, Hapel Kerkeling soll Bundespräsident werden. Das wäre ein ganz dunkler Tag für Horst Schlemmer.
7: Ja, es gibt auch sogar so eine Online-Petition und die haben das auch geschafft. Aha. 30.000
6: ja, Stimmen. 30.000 Leute.
7: Ja, locker.
6: Hapel Kerkeling als Bundespräsident. Er selbst hat neulich dazu gesagt, das Schloss Bellevue sei eine schöne Immobilie. Insofern gäbe es da seinerseits kein hundertprozentiges Nein. Ja, also Hape, wir behalten das im Auge, wenn du das auch willst. Also gib einfach bei Google Hape Kerkeling ein und noch bevor du Bundespräsident ausgeschrieben hast, wird dir schon die Petition vorgeschlagen.

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1: Es ist kurz nach 13 Uhr hier bei uns in Berlin und Brandenburg. Ich wünsche dir einen schönen Sonntag. Hi, ich bin's Eileen. Mehr Abwechslung, damit du uns länger hören kannst. Gleich Ray Garvey mit Halo, Tame Impala und Jenny mit Dracula. Und jetzt Dai Dai, Shakira und Burna Boy, die besten neuen Hits. Schönen Sonntag. Berlin.

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Die Vorfreude steigt auf das Fußballspiel heute Abend. Und wenn du Zeit und Lust hast, schau mal in unserer Insta-Story vorbei. Auf 104.6 RTL, da erzählt dir Chris, wo du hier bei uns in Berlin morgen früh umsonst einen Kaffee

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2: Auch wenn das Wetter gerade nicht so sommerlich ist, mit dem Hit hier kannst du dich auf jeden Fall an den Beach träumen und auch schon mal mit dem Wissen, dass nächstes Wochenende wieder die 30-Grad-Marke geknackt wird.

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1: Hallöchen, hier ist die Steffi.
0: Steffi, herzlichen Glückwunsch. Du gehst zu Blinded by Delight, die Grand Show Friedrichstadtpalast Berlin.
1: Supi, danke dir. Was schön, da freue ich mich.
0: Worauf freust du dich da am meisten?
1: Die Musik ist toll, die schönen bunten Kostüme.
0: Ja.
1: Das ganze Glitzer für die Mädchen.
0: Ja, oder?
1: Ja, es ist herrlich.
0: Es ist wirklich ein Eintauchen in die Welt der Träume und des Glücks. Ich konnte die Show ja auch schon sehen. Genieß dort einen glamourösen Abend. Ganz viel Spaß.
1: Ich danke dir. Oh, ich freue mich ganz

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1: Mit Tanja Wagner, guten Tag. Auf der Stadtbahn starten die Bauarbeiten. 6 Monate sollen sie dauern, mit großen Folgen für den Bahnverkehr. Regional- und Fernzüge können die Strecke zwischen Ostbahnhof und Charlottenburg nicht befahren. Die S-Bahnen fahren wie gewohnt, sie dürften aber deutlich voller werden. Der S-Bahn-Verkehr ist nach Angaben des Verkehrsverbunds Berlin-Brandenburg bis auf 3 Wochenenden im Sommer und einige Abende nicht betroffen. US-Präsident Trump hat für heute ein Abkommen im Iran-Krieg angekündigt. Er machte allerdings keine Angaben dazu, wie und wo die Vereinbarung unterzeichnet werden soll. Franziska Spieker berichtet aus Washington.
2: Eine erste Übereinkunft mit dem Iran unterzeichnet heute an seinem 80. Geburtstag. Das hat US-Präsident Trump in Aussicht gestellt. Auch Pakistan spricht davon, das Rahmenabkommen soll elektronisch unterzeichnet werden, heißt es von dem Vermittler. Doch worum geht es eigentlich? Das Abkommen soll dazu führen, dass die Straße von Hormuz wieder geöffnet wird. Laut US-Medien soll es die Waffenruhe um 60 Tage verlängern. Ein Zeitrahmen, in dem es dann vertiefte Gespräche geben soll, etwa über das iranische Atomprogramm.
1: Die Schweizer stimmen heute über eine strikte Obergrenze für die Bevölkerung ab. Initiiert hat die Volksabstimmung die wählerstärkste rechte schweizerische Volkspartei. Die SVP will die Zahl der Menschen, die in der Schweiz leben, auf maximal 10 Millionen begrenzen. Damit will sie gegen Staus, volle öffentliche Verkehrsmittel, Kriminalität und hohe Mieten vorgehen. Zurzeit leben etwa 9,1 Millionen Menschen in dem Alpenland, darunter 340.000 Deutsche. Wird die Initiative angenommen, muss die Regierung ab einer Zahl von 9,5 Millionen Einwohnern tätig werden. Unter anderem würden dann die Asylvergabe und der Familiennachzug eingeschränkt. Auch die mit der EU geregelte Freizügigkeit stünde auf der Kippe.
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1: Am Abend wird's ernst für die deutsche Fußballnationalmannschaft. Das Team von Bundestrainer Nagelsmann trifft um 19 Uhr im ersten WM-Gruppenspiel auf Curaçao. Bundestrainer Nagelsmann geht mit einer Mischung aus Anspannung und Vorfreude in die Partie in Houston.
3: Als Trainer ist immer so das Entscheidende, was für ein Gefühl die Mannschaft einem gibt. Und sie haben sehr gut trainiert, viele Spiele in Folge gewonnen, machen sehr guten Eindruck aus, was die Stimmung angeht innerhalb des Teams. Und das ist dann aus Trainersicht immer das Entscheidende, ob man nervös ist oder nicht so nervös. Und Stand jetzt bin ich noch sehr ruhig. Freue mich auch extrem darauf, dass es losgeht. Freue mich auch, dass es morgen sehr früh losgeht, dass wir nicht so einen langen Tag im Hotel haben, sondern dass wir schnell auf den Platz kommen.
1: Deutschland gegen Curaçao, der WM-Auftakt für unser Team um 19 Uhr deutscher Zeit. 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
4: 13.52 Uhr, der 104.6 RTL Verkehrsreport. Vorsicht bitte in Gropiusstadt. Johannisthaler Chaussee in Höhe Gropius-Passagen ist in beiden Richtungen die linke Spur gesperrt wegen einer Gefahrenstelle. Und A100 Richtung Treptow zwischen Sonnenallee und am Treptower Park gerade Stau. Geblitzt wird in Steglitz auf der Grunewaldstraße und im Wedding auf der Badstraße. Staus und Blitzer bitte melden unter 030 884 84 110.
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4: 15 Grad aktuell. Heute ist es sehr wechselhaft. Viele Wolken, regnerisch, aber auch immer mal kurz Sonne. Gewitter sind allerdings heute auch möglich bei maximal 16 bis 19 Grad. Nachts dann 12 bis 10 Grad und morgen der Wochenstart wird auch wechselhaft bei maximal 19 Grad. Aber nächsten Freitag und am Wochenende dann wieder über 30 Grad.
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6: Bei der Fußballweltmeisterschaft gibt es ja nicht nur mehr Spieler als jemals zuvor, sondern auch mehr WM-Orakel.
4: Das stimmt.
6: Gefühlt hat inzwischen jedes Spiel sein eigenes ja. WM-Orakel, oder?
4: Ja, so ein kleiner Überblick. Also im Leipziger Zoo tippen Papageien die Spiele. Ja. In Magdeburg Elefantenbulle Kando. In Aue und Gera sind es Affen. Und in Demke in Niedersachsen gibt es Mini-Esel Emil. Und es gibt wirklich noch ganz viele mehr Tiere.
6: Das heißt aber auch, eins davon liegt immer richtig, garantiert.
4: Ja.
6: Ne?
4: Mein Favorit ist dieses Jahr der Ameisenbär Tayo aus dem Zoo in Münster, weil, völlig klar, der hat natürlich einen richtigen Riecher für so Sachen. Ne?

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0: Sonntag, 14. Juni, 14 Uhr. Timo hier mit den RTL Top 40. Der Show mit den besten und beliebtesten Hits in Berlin, Berlin und Brandenburg. Heute, die Backstreet Boys sind zurück. Und nicht nur das, die Jungs sind ja inzwischen alle Papas und liefern passend dazu den Titelsong eines neuen, sehr bekannten Kinderfilms. Welcher das ist und wie es klingt, wenn die Backstreet Boys Musik für Kids machen. Und eine richtig große Überraschung, denn die Queen of Pop ist wieder da und seit Jahren persönlich zurück hier in den RTL Top 40. Plus alle deine Lieblingshits hier auf Berlins und Brandenburgs Hitradio.
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0: Die Top 3 der letzten Woche. Der WM-Hit 2026 auf Platz 3. Shakira und Burna Boy, Die Die. Letztes Mal auf der 1. Let Me Be. The Second Voice haben sich Silber geholt. Und große Überraschung, in der letzten Woche auf der 1, da gab es nämlich einen neuen Hit. Und das waren MBD und Stick Figure, Angels Above Me. Ganz oben, schaffen sie es heute nochmal oder gibt es schon wieder eine neue 1? Es wird sehr spannend, so viel kann ich verraten. Bleibt dran, es geht jetzt los mit den RTL Top 40.

0: Seit 3 Wochen dabei und 2 Plätze abgerutscht. Oliver Rodrigo, The Cure, gerade auf der 39.
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0: Gleich die erste Neuvorstellung in der Show von Alex Warren. Jetzt aber erstmal ein richtig krasser Banger von One Republic unter Lasso. In Your Eyes, brandneu auf der 38.

0: Dominik Feig, Baby Doll, heute auf der 36.
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0: Alex Warren kennen wir ja seit einigen Jahren. Ursprünglich ist er als Influencer durchgestartet, hat dann aber irgendwann gesagt, er will auch Musik machen. Und das war sein Durchbruch. Hit. Kennen wir alle. Alex Warren, Ordinary. Er ist ja bekannt dafür, vor allem Balladen zu machen. Mit Eternity ging es dann weiter und das kann er auch ziemlich gut. Ist aber nicht das Einzige, was er gut kann, denn er kann auch Abtempo. Und das beweist er uns in seinem brandneuen Hit. Und zwar geht es da um das Thema, ja, als Begleitperson quasi dabei zu sein, als sogenannter Passenger. Und das macht ihm offensichtlich Freude, denn Abtempo kann Alex Warren auch.

0: und seinen brandneuen Hit, der auch mit auf seinem neuen Album drauf sein wird, gleich in voller Länge.
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Benson Boone, Sorry I'm Here for Someone Else in den RTL Top 40. Von der 29 geht's jetzt runter auf die 33 für zwei absolute Megastars. DJ Martin Garrix kennen wir natürlich extrem gut von seinen krassen Club- und Radiobangern. Und Megastar Ed Sheeran. Die beiden haben sich zusammengetan, Repeated rutscht aber eben ab. Vier Plätze geht's runter auf die 33 heute.

0: Fuck Yourself, Kamrad auf der 31.
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0: Große Überraschung jetzt von der Queen of Pop. Sie ist wieder da, nämlich Madonna. Sie hat ihr Album ja angekündigt, es soll Anfang Juli rauskommen und daraus jetzt der erste Hit. Hier ist Madonna, Love Sensation auf der 30.

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1: Ich bin Tanja Wagner. Guten Tag. Die Berliner CDU will elektronische Zugangssperren an den U-Bahnhöfen testen. Fraktionschef Stettner sagte in der Abendschau, man wolle so für Sicherheit und Sauberkeit sorgen. Es gehe vor allem um die Sicherheit von Frauen im abendlichen U-Bahnverkehr. Bei ihrer Fraktionsklausur in Rheinland-Pfalz haben die Christdemokraten entsprechende Pilotprojekte auf den U-Bahn-Linien 5, 7 und 8 beschlossen. Mittels elektronischer Ticketscanner sollen dort nur Fahrgäste mit gültigem Ticket auf den Bahnsteig kommen. Die Eisenbahngewerkschaft EVG hat vor Verschlechterungen im Fernverkehr gewarnt, sollte das italienische Bahnunternehmen Italo 2028 in Deutschland einsteigen. Mindestens 16 Städten drohe die Abkopplung vom ICE und IC-Verkehr, berichtet die Bild am Sonntag und beruft sich auf eine Analyse der EVG. Der Fernverkehrschef der Deutschen Bahn, Petersen, hatte im Tagesspiegel zuletzt von 120 Bahnhöfen gesprochen, die dann nicht mehr von ICs oder ICEs angefahren würden. Italo will ab 2028 in Deutschland Fernverkehrsfahrten anbieten. Zunächst auf den Strecken München, Frankfurt, Köln, Dortmund und München, Berlin, Hamburg. Mehrere Museen haben Interesse an den Überresten des mehrmals vor deutschen Küsten gestrandeten Buckelwals gezeigt. Es gehe den möglichen Ausstellern darum, durch ausgewählte Knochen verschiedene Perspektiven auf den Umgang mit Tieren und Natur aufzuzeigen, hieß es. Der Wal war im März in der Ostsee gestrandet und wurde kurz vor seinem Tod in die Nordsee gebracht. Der Umgang mit dem Buckelwal hatte bei vielen Experten in Dänemark und Deutschland Kritik ausgelöst.
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1: Am Abend wird's ernst für die deutsche Fußballnationalmannschaft. Das Team von Bundestrainer Nagelsmann trifft im ersten WM-Gruppenspiel auf Curaçao. Alles andere als ein klarer Sieg wäre eine Überraschung. Nagelsmann geht mit einer Mischung aus Anspannung und Vorfreude in die Partie in Houston und mit einer guten Nachricht. Die Mannschaft ist komplett, auch Manuel Neuer ist fit.
2: Ja, alle Spieler sind gesund und Manu wird beginnen, auch gesund, alle fit, keiner krank gemeldet oder sonst irgendwas, nichts passiert heute.
1: 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Der RTL-Verkehrsreport. Wegen der ILA viel Verkehr Richtung Schönefeld. Es gibt kaum Parkplätze vor Ort. Deshalb lieber ab S-Bahnhof Schönefeld und Marloh oder U-Bahnhof Rodo shutteln. Und dann haben wir jede Menge Ampelausfälle heute. Prenzlauer Berg, Knieprode Straße, Marzahn, Marower Allee, Spandau, Brunsbütteler Damm und Mitte-Leipziger Straße sowie Neukölln-Ergstraße. Blitzer stehen an der B2 nach Karow raus und an der Herzbergstraße. Staus und Blitzer bitte melden an die 88484110. 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
1: Ganz schön nicht schön heute. Viele Regenwolken und ab und an sind auch kurze Gewitter dabei. Nur ab und zu guckt die Sonne durch, bei nur 18 Grad maximal. Grau und regnerisch starten wir auch in die Woche, aber zum Nachmittag hin soll es wieder sonniger werden, bis 19 Grad.
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4: Hapel Kerkeling soll Bundespräsident werden.
5: Ja, das ist ein Ding.
4: Ich war mir zuerst unsicher, ob die Meldung echt ist oder ob das irgendwie die Schriftform von einem Hapel Kerkeling-Sketch ist. Nee, Hapel Kerkeling soll Bundespräsident werden. Das wäre ein ganz dunkler Tag für Horst Schlemmer.
5: Ja, es gibt auch sogar so eine Online-Petition und die haben das auch geschafft. 30.000 Stimmen.
4: Ja, 30.000 Leute.
5: Ja, locker.
4: Hapel Kerkeling als Bundespräsident. Er selbst hat neulich dazu gesagt, das Schloss Bellevue sei eine schöne Immobilie. Insofern gäbe es da seinerseits kein hundertprozentiges Nein.
6: Ja, also Hape, wir behalten das im Auge, wenn du das auch willst. Also gib einfach bei Google Hape Kerkeling ein und noch bevor du Bundespräsident ausgeschrieben hast, wird dir schon die Petition vorgeschlagen.

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5: 15 Uhr bei uns in Deutschland. Schönen Sonntag dir, ich bin Timo. Hi, hab natürlich die besten neuen Hits im Countdown für dich, die RTL Top 40. Da sind wir mittendrin. Gleich die nächste Neuvorstellung von den Backstreet Boys, die ja zu einem bekannten Kinderfilm den Soundtrack liefern. Welcher Film das ist und wie es klingt, wenn die Backstreet Boys Musik für Kids machen, gleich in den nächsten 20 Minuten. Vorher die 26, hier ist Joe, End of Beginning, geht 5 Plätze nach oben.

Taylor Swift, Opelite rutscht ab. 5 Plätze geht's runter auf die 24 im Countdown der besten neuen Hits in den RTL Top 40. Gleich also in 10 Minuten die nächste Neuvorstellung, wie versprochen von den Backstreet Boys, die einen Song für einen sehr bekannten Kinderfilm machen. Ist Teil des Soundtracks, welcher das ist und wie es klingt, gleich in knapp 10 Minuten. Vorher jetzt Somber 12 to 12. Auch er rutscht ab, nämlich 3 Plätze. Hier ist 12 to 12 auf der 23.

0: Lola Young, Messi. Im Countdown der besten neuen Hits geht's 4 Plätze runter, heute auf die 21.
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0: Die Backstreet Boys sind wieder da. Und wie? Ja, die Jungs sind natürlich auch schon ein bisschen älter geworden und alle inzwischen Papa. Und deswegen jetzt die große Auflösung, für welchen Kinderfilm sie den Soundtrack beisteuern.
2: Marshall, Robert, Chase, Rocky, Zuma, Sky sind mit dabei. Paw
0: Patrol kommt also bald raus und dafür eben der neue Hit, den die Jungs produziert haben. Ganz klar natürlich auch für ihre eigenen Kinder, haben sie auch selber gesagt. Die große Liebe zu ihren eigenen Kids hat sie motiviert, bei Paw Patrol The Dino Movie mitzumachen, der jetzt bald rauskommt. Und der Song dazu, Bottle Up, wie es also klingt, wenn die Backstreet Boys Musik für einen Kinderfilm machen, das hören wir hier in den RTL Top 40 in voller Länge. Gleich.
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Alex for an Ordinary in den RTL Top 40 auf der 19 heute. Hier ist der Countdown der besten neuen Hits. Und kaum zu glauben, aber der Track hier aus dem Netflix-Film K-Pop Demon Hunters ist seit fast einem Jahr jetzt dabei. 47 Wochen hier in den RTL Top 40 am Start. Golden von der riesigen Kollaboration rund um Huntrix rutscht diese Woche zwei Plätze runter von der 16 auf die

RTL Top 40. Kato und John, Turn the Lights Off, heute auf der 16. Ja, eine große Hommage natürlich an den großen Stromae-Hit, die ja viral gegangen ist. Das KI-Cover Papa Ute in der Afro-Soul-Version von Mikey's Mind, Shield 77 und Unjerbs fällt 3 Plätze runter in Woche 21, heute auf die 15.

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1: Ich bin Tanja Wagner. Guten Tag. Mit 6 Wochen Verspätung ist die Bahnstrecke Hamburg-Berlin wieder ans Netz gegangen. Der erste Fernverkehrszug fuhr mit kleiner Verspätung um 5.36 Uhr vom Hamburger Hauptbahnhof Richtung Berlin ab, teilte die Deutsche Bahn mit. Schon gestern Abend seien Züge des Güterverkehrs auf der frisch sanierten Strecke gestartet. Uli Reitinger berichtet.
2: Es ist die wichtigste Direktverbindung im deutschen Bahnnetz. Von den Bauarbeiten waren rund 30.000 Fahrgäste betroffen, jeden Tag wohlgemerkt. Und das fast ein Jahr lang. So lange fuhren die Fernzüge einen gefühlt ewig langen Umweg. Über 3 Stunden dauerte die Fahrt. Die Regionalzüge fuhren oft nur Teilstrecken. Es gab auch einen Ersatzverkehr mit Bussen. Auf der 280 Kilometer langen Strecke wurden Gleise, Weichen und Signale ausgetauscht und 28 Bahnhöfe modernisiert mit neuen Toiletten, Wartehäuschen und Fahrradständern. Kostenpunkt über 2 Milliarden Euro.
1: Beim Wechsel des Stromanbieters wählen immer mehr Haushalte Ökostromtarife. Das geht aus einer Auswertung des Portals Verivox hervor. Danach waren in diesem Jahr bisher 81% aller über die Plattform abgeschlossenen Stromverträge Tarife mit 100% erneuerbaren Energien. Vor 5 Jahren seien es noch 68% gewesen. Verivox erklärte, bei der Entscheidung spielten nicht nur Umwelt- und Klimaschutzaspekte eine Rolle, sondern häufig seien Ökostromtarife die günstigere Option für Verbraucher. Das Deutsche Rote Kreuz sorgt sich um die Zahl der Blutspenden. Anlässlich des heutigen Weltblutspendetags ruft das DRK dazu auf, auch in den Sommerferien Blut zu spenden. Wegen des demografischen Wandels werde der Kreis der Spender immer kleiner, sagte ein Sprecher der deutschen Presseagentur. Rund 15.000 Blutkonserven werden täglich in Deutschland benötigt.
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1: Heute Abend wird es ernst für die deutsche Fußballnationalmannschaft. Das Team von Bundestrainer Nagelsmann trifft im ersten WM-Spiel in Houston auf Curaçao. Thomas Bremser ist für uns in Houston. Wie geht das deutsche Team das Spiel denn an?
3: Also personell dürfte sich wohl nichts ändern zum Testspiel gegen die USA, außer im Tor. Jamal Musiala und Nele Brown hat der Bundestrainer schon bestätigt. Alle erwarten natürlich einen klaren Sieg und genau das könnte für Curaçao sprechen, sagt Nagelsmann.
4: Können ja frei von der Seele weg spielen und recht unbeschwert in das Turnier gehen ohne viel Druck. Und das macht den Gegner immer gefährlich.
3: Viele der Spieler aus Curaçao spielen in Europa. Trainer ist der holländische Erfolgstrainer Dick Advocaat. Also die können schon auch Fußball spielen.
1: 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Der RTL-Verkehrsreport. Wegen der ILA viel Verkehr Richtung Schönefeld. Es gibt kaum Parkplätze vor Ort. Deshalb lieber ab S-Bahnhof Schönefeld und Marlow oder U-Bahnhof Rodo shutteln. Und dann haben wir jede Menge Ampelausfälle heute. Prenzlauer Berg, Knieprode Straße, Marzahn, Marower Allee, Spandau, Brunsbüttler Damm und Mitte Leipziger Straße sowie Neukölln-Ergstraße. Blitzer stehen an der B2 nach Karow raus und an der Herzbergstraße. Staus und Blitzer bitte melden an die 88484110. 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
1: RTL-Wetter. Ganz schön nicht schön heute. Viele Regenwolken und ab und an sind auch kurze Gewitter dabei. Nur ab und zu guckt die Sonne durch, bei nur 18 Grad maximal. Grau und regnerisch starten wir auch in die Woche, aber zum Nachmittag hin soll es wieder sonniger werden, bis 19 Grad.
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2: 16 Uhr, hi, Timo hier am Sonntagnachmittag mit den RTL Top 40, die besten neuen Hits im Countdown. Gleich in der nächsten halben Stunde checken wir, wer holt sich heute die 1, welcher Hit wird der beliebteste bei uns in Deutschland an diesem Wochenende. Gleich schon rein in die Top 10, vorher aber noch die 11, da heute genau wie letzte Woche Oliver Rodriguez.

RTL Top 40 mit der 1 der letzten Woche. Ziemlich abgerutscht. Stick Figure, MBD, Angels Above Me haben wir gerade auf der 9 gehört. Jetzt ist wieder die Frau da, die ja bald nicht nur eine der größten Hochzeiten des Jahrzehnts wahrscheinlich feiert, sondern auch eine der erfolgreichsten Sängerinnen überhaupt ist. Hier ist Taylor Swift, I Knew It, I

0: Let Me Be, The Second Voice, die 2 der letzten Woche, heute abgerutscht auf die 6.
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0: Ray Dalton ist endlich wieder da und er hat mir im Interview verraten, dass er live tatsächlich ein kleines bisschen besser ist, als wenn er im Studio steht.
2: Not that the songs are bad, but I think live I'm just a little better.
0: Really? Okay.
2: Yeah, I think it's just, I love to sing. It really comes out on the stage.
0: Also Ray Dalton performt auf der Bühne einfach deswegen besser, weil er es so sehr liebt zu singen und Leute zu entertainen, dass er der Meinung ist, dass es eben live auch besser rüberkommt. Und trotzdem müssen wir uns jetzt mit einer Studioversion begnügen, denn so live jetzt hier im Radio wird es natürlich ein bisschen schwieriger auf der Bühne. Aber ganz ehrlich, tut ihm doch kein Abbruch, oder? Neuheit von Ray Dalton, Go That High. In den besten neuen Hits im Countdown, in den RTL Top 40 in voller Länge gleich.
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Ray, Where is my husband? In den RTL Top 40 geht 2 Plätze hoch, heute auf die 4. Fast ganz oben an der Spitze angekommen und es muss heute eine neue 1 geben, denn Stick Figure MBD haben wir ja gerade eben schon gehört. Jetzt Teddy Swims, Mr. Know-It-All, Glückwunsch, es geht rauf auf die

New Religion auf der 2. Hier sind die RTL Top 40, die besten neuen Hits im Countdown und Trommelwirbel, denn es gibt eine neue 1 heute. Wohlverdient, natürlich auch passend zum ersten WM-Spiel der deutschen Nationalmannschaft heute Abend. Der offizielle WM mit 2026 von Shakira.

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1: Ich bin Tanja Wagner. Guten Abend. Nur noch wenige Stunden, dann steigt die deutsche Nationalmannschaft endlich in die Fußball-WM ein. Gegen WM-Neuling und Fußball-Zwerg Curaçao erwarten alle einen klaren Sieg in Houston. Thomas Bremser berichtet von dort.
2: Um 12 Uhr mittags wird das Spiel hier in Houston angepfiffen, in einem Footballstadion. Zweimal wurde dort schon der Super Bowl ausgetragen. Der frühe Anpfiff sei gut für das Team, sagt Julia Nagelsmann, besser als bis zum Abend im Hotel abzuhängen. Die Stimmung in der Stadt friedlich, viele deutsche Fans sind hier, aber auch Anhänger aus Curaçao. Die Spieler aus der Karibik gehen mit viel guter Laune in die Partie, aber auch mit Selbstvertrauen. Das deutsche Team kann personell aus dem Vollen schöpfen, heißt auch, Manuel Neuer gibt sein Comeback nach seinem eigentlichen Rücktritt vor rund 2 Jahren.
1: Die Schweizer haben einen Vorstoß von Rechtskonservativen zur Begrenzung der Migration klar abgelehnt. Bei einer Volksabstimmung sprachen sich nach einer aktuellen Hochrechnung rund 55% der Beteiligten dagegen aus, einen Bevölkerungsdeckel einzuführen. Christiane Öhrig berichtet aus Genf.
3: Am Ende ist das Ergebnis doch recht deutlich. Die Schweizer wollen die Migration nicht mit einem künstlichen Bevölkerungsdeckel begrenzen. Was aber klar ist, das Thema bleibt. Viele Menschen sind, wie in Deutschland und anderen Ländern, besorgt über die Zahl der Ausländer im Land. Der Wirtschaftsverband sagt, man müsse das Inlandspotenzial besser ausschöpfen, heißt durch Aus- und Weiterbildung, damit weniger Fachkräfte aus dem Ausland rekrutiert werden müssen.
1: Schülerinnen und Schüler sollen besser lernen, sich kritisch mit der Geschichte auseinanderzusetzen. Die Bildungsministerinnen und Minister der Länder haben die Empfehlung für die Schulen entsprechend aktualisiert. Damit habe man auf gesellschaftliche, politische und technologische Veränderungen der vergangenen Jahre reagiert, hieß es von der Kultusministerkonferenz. Konkret soll im Unterricht zum Beispiel stärker als bisher die SED-Diktatur behandelt werden. Außerdem Themen wie Kolonialismus und gruppenbezogene Menschenfeindlichkeit. Das Deutsche Rote Kreuz ruft zum Blutspenden auf. Anlass ist der heutige Weltblutspendetag. Er soll darauf aufmerksam machen, wie wichtig Blutspenden sind. Laut DRK drohen gerade in den Sommermonaten Engpässe. Hohe Temperaturen und die Reisezeit sorgten dafür, dass weniger Menschen Blut spendeten, hieß es. Täglich werden in Deutschland etwa 15.000 Blutspenden benötigt. Gleichzeitig sinkt die Zahl der Spenderinnen und Spender. 104.6 RTL immer 10 Minuten früher auf dem Punkt informiert. Der RTL-Verkehrsreport. Wegen der ILA viel Verkehr Richtung Schönefeld. Es gibt kaum Parkplätze vor Ort. Deshalb lieber ab S-Bahnhof Schönefeld und Marlow oder U-Bahnhof Rodo shutteln. Und dann haben wir jede Menge Ampelausfälle heute. Prenzlauer Berg, Knieprode Straße, Marzahn, Marower Allee, Spandau, Brunsbütteler Damm und Mitte-Leipziger Straße sowie Neukölln-Ergstraße. Blitzer stehen an der B2 nach Karow raus und an der Herzbergstraße. Staus und Blitzer bitte melden an die 88484110. 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
1: Ganz schön nicht schön heute. Viele Regenwolken und ab und an sind auch kurze Gewitter dabei. Nur ab und zu guckt die Sonne durch, bei nur 18 Grad maximal. Grau und regnerisch starten wir auch in die Woche, aber zum Nachmittag hin soll es wieder sonniger werden, bis 19 Grad.
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4: Hapel Kerkeling soll Bundespräsident werden.
5: Ja, das ist ein Ding.
4: Ich war mir zuerst unsicher, ob die Meldung echt ist oder ob das irgendwie die Schriftform von einem Hapel Kerkeling-Sketch ist. Nee, Hapel Kerkeling soll Bundespräsident werden. Das wäre ein ganz dunkler Tag für Horst Schlemmer.
5: Ja, es gibt auch sogar so eine Online-Petition und die haben das auch geschafft. Aha. 30.000 ja, Stimmen.
4: 30.000 Leute.
5: Ja, locker.
4: Hapel Kerkeling als Bundespräsident. Er selbst hat neulich dazu gesagt, das Schloss Bellevue sei eine schöne Immobilie. Insofern gäbe es da seinerseits kein hundertprozentiges Nein. Ja, also Hape, wir behalten das im Auge, wenn du das auch willst. Also gib einfach bei Google Hape Kerkeling ein und noch bevor du Bundespräsident ausgeschrieben hast, wird dir schon die Petition vorgeschlagen.

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2: 17 Uhr ist es. Schönen Sonntag dir, schönes restliches Wochenende. Ich bin Timo. Hi. Mehr Abwechslung, damit du uns länger hören kannst. Gleich Clean Bandit, Rockabye in der Show dabei. Vorher noch der neue von Oliver Rodrigo, Drop Dead. Und jetzt geht's los mit Taylor Swift.
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Oliver Rodrigo, The Cure, die besten neuen Hits auf 104.6 RTL Berlin zum Brandenburgs Hitradio am Sonntagabend. Und es wird richtig spannend. Heute Abend, ja, 19 Uhr, Anstoß der deutschen Nationalelf gegen Curaçao. Das erste WM-Spiel. Ich bin gespannt, was tippst du? Jetzt Clean Bandit, Rockabye. Länger nicht gehört.

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1: Heute auch als Neueinsteiger in den RTL Top 40 zum ersten Mal im Countdown dabei gewesen. Ist ja auch ein mega geiler Hit und vor allem ein richtiger Festival-Sound für die Sommerpartys in diesem Jahr. Alesso und One Republic, In Your Eyes.

Rihanna auf 104.6 RTL, Berlins und Brandenburgs Hitradio. Lass es dir gut gehen, mach's dir gemütlich. Dazu gleich The Weeknd. Blinding Lights in der Show, richtig chillig. Jetzt die besten neuen Hits. Hier ist Harry Styles, American Girls.

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1: Ich bin Tanja Wagner. Guten Abend. Nur noch wenige Stunden, dann steigt die deutsche Nationalmannschaft endlich in die Fußball-WM ein. Gegen WM-Neuling und Fußball-Zwerg Curaçao erwarten alle einen klaren Sieg in Houston. Thomas Bremser berichtet von dort.
2: Um 12 Uhr mittags wird das Spiel hier in Houston angepfiffen, in einem Footballstadion. Zweimal wurde dort schon der Super Bowl ausgetragen. Der frühe Anpfiff sei gut für das Team, sagt Julian Nagelsmann. Besser als bis zum Abend im Hotel abzuhängen. Die Stimmung in der Stadt friedlich, viele deutsche Fans sind hier, aber auch Anhänger aus Curaçao. Die Spieler aus der Karibik gehen mit viel guter Laune in die Partie, aber auch mit Selbstvertrauen. Das deutsche Team kann personell aus dem Vollen schöpfen, heißt auch, Manuel Neuer gibt sein Comeback nach seinem eigentlichen Rücktritt vor rund 2 Jahren.
1: Die Schweizer haben einen Vorstoß von Rechtskonservativen zur Begrenzung der Migration klar abgelehnt. Bei einer Volksabstimmung sprachen sich nach einer aktuellen Hochrechnung rund 55% der Beteiligten dagegen aus, einen Bevölkerungsdeckel einzuführen. Christiane Öhrig berichtet aus Genf.
3: Am Ende ist das Ergebnis doch recht deutlich. Die Schweizer wollen die Migration nicht mit einem künstlichen Bevölkerungsdeckel begrenzen. Was aber klar ist, das Thema bleibt. Viele Menschen sind, wie in Deutschland und anderen Ländern, besorgt über die Zahl der Ausländer im Land. Der Wirtschaftsverband sagt, man müsse das Inlandspotenzial besser ausschöpfen, heißt durch Aus- und Weiterbildung, damit weniger Fachkräfte aus dem Ausland rekrutiert werden müssen.
1: Schülerinnen und Schüler sollen besser lernen, sich kritisch mit der Geschichte auseinanderzusetzen. Die Bildungsministerinnen und Minister der Länder haben die Empfehlung für die Schulen entsprechend aktualisiert. Damit habe man auf gesellschaftliche, politische und technologische Veränderungen der vergangenen Jahre reagiert, hieß es von der Kultusministerkonferenz. Konkret soll im Unterricht zum Beispiel stärker als bisher die SED-Diktatur behandelt werden. Außerdem Themen wie Kolonialismus und gruppenbezogene Menschenfeindlichkeit. Das Deutsche Rote Kreuz ruft zum Blutspenden auf. Anlass ist der heutige Weltblutspendetag. Er soll darauf aufmerksam machen, wie wichtig Blutspenden sind. Laut DRK drohen gerade in den Sommermonaten Engpässe. Hohe Temperaturen und die Reisezeit sorgten dafür, dass weniger Menschen Blut spendeten, hieß es. Täglich werden in Deutschland etwa 15.000 Blutspenden benötigt. Gleichzeitig sinkt die Zahl der Spenderinnen und Spender. 104.6 RTL immer 10 Minuten früher auf dem Punkt informiert. Der RTL-Verkehrsreport. Wegen der ILA viel Verkehr Richtung Schönefeld. Es gibt kaum Parkplätze vor Ort. Deshalb lieber ab S-Bahnhof Schönefeld und Marloh oder U-Bahnhof Rodo shutteln. Und dann haben wir jede Menge Ampelausfälle heute. Prenzlauer Berg, Knieprode Straße, Marzahn, Marower Allee, Spandau, Brunsbüttler Damm und Mitte-Leipziger Straße sowie Neukölln-Ergstraße. Blitzer stehen an der B2 nach Karow raus und an der Herzbergstraße. Staus und Blitzer bitte melden an die 88484110. 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
1: RTL Wetter. Ganz schön nicht schön heute. Viele Regenwolken und ab und an sind auch kurze Gewitter dabei. Nur ab und zu guckt die Sonne durch, bei nur 18 Grad maximal. Grau und regnerisch starten wir auch in die Woche, aber zum Nachmittag hin soll es wieder sonniger werden, bis 19 Grad.
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4: Bei der Fußballweltmeisterschaft gibt es ja nicht nur mehr Spieler als jemals zuvor, sondern auch mehr WM-Orakel.
5: Das stimmt.
4: Gefühlt hat inzwischen jedes Spiel sein eigenes WM-Orakel, oder?
5: Ja, so ein kleiner Überblick. Also im Leipziger Zoo tippen Papageien die Spiele. Ja. In Magdeburg Elefantenbulle Kando. In Aue und Gera sind es Affen. Und in Demke in Niedersachsen gibt es Mini-Esel Emil. Und es gibt wirklich noch ganz viele mehr Tiere.
4: Das heißt aber auch, eins davon liegt immer richtig, garantiert.
5: Ja.
4: Ne?
5: Mein Favorit ist dieses Jahr der Ameisenbär Tayo aus dem Zoo in Münster, weil, völlig klar, der hat natürlich einen richtigen Riecher für so Sachen. Ne?

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1: Hapel Kerkeling soll Bundespräsident werden.
2: Ja, das ist ein Ding.
1: Ich war mir zuerst unsicher, ob die Meldung echt ist oder ob das irgendwie die Schriftform von einem Hapel Kerkeling-Sketch ist. Nee, Hapel Kerkeling soll Bundespräsident werden. Das wäre ein ganz dunkler Tag für Horst Schlemmer.
2: Ja, es gibt auch sogar so eine Online-Petition und die haben das auch geschafft. 30.000 Stimmen.
1: 30.000 Leute.
2: Ja, locker.
1: Hapel Kerkeling als Bundespräsident. Er selbst hat neulich dazu gesagt, das Schloss Bellevue sei eine schöne Immobilie. Insofern gäbe es da seinerseits kein hundertprozentiges Nein. Ja, also Hape, wir behalten das im Auge, wenn du das auch willst. Also gib einfach bei Google Hape Kerkeling ein und noch bevor du Bundespräsident ausgeschrieben hast, wird dir schon die Petition vorgeschlagen.

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1: Hapel Kerkeling soll Bundespräsident werden.
2: Ja, das ist ein Ding.
1: Ich war mir zuerst unsicher, ob die Meldung echt ist oder ob das irgendwie die Schriftform von einem Hapel Kerkeling-Sketch ist. Nee, Hapel Kerkeling soll Bundespräsident werden. Das wäre ein ganz dunkler Tag für Horst Schlemmer.
2: Ja, es gibt auch sogar so eine Online-Petition und die haben das auch geschafft. 30.000 Stimmen.
1: 30.000 Leute.
2: Ja, locker.
1: Hapel Kerkeling als Bundespräsident. Er selbst hat neulich dazu gesagt, das Schloss Bellevue sei eine schöne Immobilie. Insofern gäbe es da seinerseits kein hundertprozentiges Nein. Ja, also Hape, wir behalten das im Auge, wenn du das auch willst. Also gib einfach bei Google Hape Kerkeling ein und noch bevor du Bundespräsident ausgeschrieben hast, wird dir schon die Petition vorgeschlagen.

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1: Bei der Fußball-Weltmeisterschaft gibt es ja nicht nur mehr Spieler als jemals zuvor, sondern auch mehr WM-Orakel.
2: Das stimmt.
1: Gefühlt hat inzwischen jedes Spiel sein eigenes WM-Orakel, oder?
2: Ja, so ein kleiner Überblick. Also im Leipziger Zoo tippen Papageien die Spiele.
1: Ja.
2: In Magdeburg Elefantenbulle Kando. In Aue und Gera sind es Affen. Und in Demke in Niedersachsen gibt es Mini-Esel Emil. Und es gibt wirklich noch ganz viele mehr Tiere.
1: Das heißt aber auch, eins davon liegt immer richtig. Garantiert,
2: ja,
1: ne?
2: Mein Favorit ist dieses Jahr der Ameisenbär Tayo aus dem Zoo in Münster. Weil, völlig klar, der hat natürlich einen richtigen Riecher für so
1: Mann-Jokes, super.

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1: Hapel Kerkeling soll Bundespräsident werden.
2: Ja, das ist ein Ding.
1: Ich war mir zuerst unsicher, ob die Meldung echt ist oder ob das irgendwie die Schriftform von einem Hapel Kerkeling-Sketch ist. Nee, Hapel Kerkeling soll Bundespräsident werden. Das wäre ein ganz dunkler Tag für Horst Schlemmer.
2: Ja, es gibt auch sogar so eine Online-Petition und die haben das auch geschafft. Aha. 30.000
1: ja,
2: Stimmen.
1: 30.000 Leute.
2: Ja, locker.
1: Hapel Kerkeling als Bundespräsident. Er selbst hat neulich dazu gesagt, das Schloss Bellevue sei eine schöne Immobilie. Insofern gäbe es da seinerseits kein hundertprozentiges Nein. Ja, also Hape, wir behalten das im Auge, wenn du das auch willst. Also gib einfach bei Google Hape Kerkeling ein und noch bevor du Bundespräsident ausgeschrieben hast, wird dir schon die Petition vorgeschlagen.

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1: Bei der Fußballweltmeisterschaft gibt es ja nicht nur mehr Spieler als jemals zuvor, sondern auch mehr WM-Orakel.
2: Das stimmt.
1: Gefühlt hat inzwischen jedes Spiel sein eigenes WM-Orakel, oder?
2: Ja, so ein kleiner Überblick. Also im Leipziger Zoo tippen Papageien die Spiele.
1: Ja.
2: In Magdeburg Elefantenbulle Kando. In Aue und Gera sind es Affen. Und in Demke in Niedersachsen gibt es Mini-Esel Emil. Und es gibt wirklich noch ganz viele mehr Tiere.
1: Das heißt aber auch, eins davon liegt immer richtig, garantiert,
2: ja,
1: ne?
2: Mein Favorit ist dieses Jahr der Ameisenbär Tayo aus dem Zoo in Münster, weil, völlig klar, wir haben natürlich einen richtigen Riecher für so
1: Mann-Jokes, super.
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1: Hapel Kerkeling soll Bundespräsident werden.
2: Ja, das ist ein Ding.
1: Ich war mir zuerst unsicher, ob die Meldung echt ist oder ob das irgendwie die Schriftform von einem Hapel Kerkeling-Sketch ist. Nee, Hapel Kerkeling soll Bundespräsident werden. Das wäre ein ganz dunkler Tag für Horst Schlemmer.
2: Ja, es gibt auch sogar so eine Online-Petition und die haben das auch geschafft. 30.000 Stimmen.
1: Ja, 30.000 Leute.
2: Ja, locker.
1: Hapel Kerkeling als Bundespräsident, er selbst hat neulich dazu gesagt, das Schloss Bellevue sei eine schöne Immobilie. Insofern gäbe es da seinerseits kein hundertprozentiges Nein. Ja, also Hape, wir behalten das im Auge, wenn du das auch willst. Also gib einfach bei Google Hape Kerkeling ein und noch bevor du Bundespräsident ausgeschrieben hast, wird dir schon die Petition vorgeschlagen.

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